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1: Mit Michael Schäder. Erstmals müssen Kinder in Deutschförderklassen verpflichtend in die Sommerschule. In manchen Bundesländern läuft sie schon, in anderen wie in Kärnten und in der Steiermark startet sie heute. Insgesamt sind in Österreich über 58.000 Schülerinnen und Schüler dafür angemeldet und damit deutlich mehr als im Vorjahr, da waren es rund 41.000. Absoluter Spitzenreiter mit den Anmeldungen für die Sommerschule ist Wien, gefolgt von Niederösterreich, Oberösterreich und der Steiermark. Die Spritpreisbremse läuft heute aus. Der ÖGB will, dass sie verlängert und sogar ausgeweitet wird. Die Gewerkschaft fordert, dass Ölkonzerne mehr von ihren hohen Gewinnen abgeben, damit Pendlerinnen und Pendler nicht draufzahlen. Im Wirtschaftsministerium wird noch über das weitere Vorgehen verhandelt. Heute soll das abgestürzte Propellerflugzeug aus dem Attersee geborgen werden. Der Termin ist schon zweimal verschoben worden, weil sich die Bergungsleinen am Wrack in 160 Metern Tiefe nur schwer befestigen lassen. Bei dem Absturz vergangenen Mittwoch sind zwei deutsche Staatsbürger im Alter von 19 und 24 Jahren ums Leben gekommen, ein Fluglehrer und seine Schülerin. In der Fußball-Bundesliga heißt der Tabellenführer Rapid. Die Hütteldorfer haben gestern Sturm Graz klar mit 3:1 geschlagen. Hartberg hat gegen Ried mit 3:2 gewonnen. Salzburg gegen die Austria ist 4:1 ausgegangen.
2: Willkommen in der neuen Woche, wo es an diesem Montag sehr warm wird, aber ganz beständig ist es nicht. Regenschauer oder Gewitter sind untertags immer mal wieder möglich. Die höchste Temperatur trotzdem um die 30 Grad.
3: Das ist das Radio Arabella Verkehrsupdate. Die Ampeln seien grün, die Straßen sind frei. Aktuell kommt ihr gut voran. Wir zählen auf eure Infos 0664 820 2000.
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2: Montag, es geht also wieder los. Die Woche hat uns wieder und wie immer an dieser Stelle hoffe ich das Beste und zähle einfach mal durch, ob alle zurückgekehrt sind. Bernhard, du bist da und du strahlst.
6: Ja, mein super Wochenende, bin gut erholt.
3: Er strahlt
2: wunderbar.
3: Immer.
2: Hanna?
3: Ich bin gestern von Oberösterreich zurückgekommen und ja, war ein nettes Wochenende, Freundinnen getroffen. Genau. Ja, du?
2: Ist nett die kleine Tochter von Scheiße?
3: Nein, überhaupt nicht, aber eher gemütlich war es.
2: Okay, ja. Alles klar. Ja, dann bin ich froh, dass ihr wieder da seid. Meine Two Hearts.
3: Ja, passt ja.
2: Ja, wollen wir die Woche nicht ein bisschen romantisch und freundlich angehen? Ja, aber nur in der ersten Stunde. Das ist der Mehrmusikmorgen hier mit den 80ern und Phil Collins. Schön, dass ihr auch schon mit dabei seid. Guten Morgen.
3: Morgen.

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0: 3 ist eine gute Zahl irgendwie. Tick, Trick und Track sind zu dritt. Die Heiligen Drei Könige waren zu dritt. Wir sind zu dritt. Ja,
2: stimmt,
0: brauchen wir nochmal eine Band, die auch zu dritt ist. Deswegen haben wir jetzt eine für euch. 3 Brüder, die Weltstars geworden sind. Hanson.
2: Ja, Wahnsinn. Und die, muss ich sagen, die waren ja wirklich sehr gut drauf. Die haben nämlich schon zwischen 11 und 16 Jahren diesen Mega-Hit gelandet. Da sind wir schon ein bisschen älter.
0: Ja, ich hab gerade nachgedacht, was haben wir so getrieben zwischen 11 und 16?
3: Gute Frage, draußen gespielt, irgendwas mit Freunden gemacht oder so?
0: Diese totale Ehrlichkeit. Was, ja. Wir arbeiten hier im Radio und vielleicht ihr da draußen, ihr glaubt manchmal, wir denken uns Geschichten aus. Wir wollen cool und lässig rüberkommen, damit ihr was zu lachen habt. Aber manchmal ist das Leben
3: ja
0: einfach
3: das
0: die
3: so
0: beste
3: lieb.
0: Geschichte. Bernhard, 16, spielt am Kinderspielplatz.
3: Ja, zum Beispiel. Ja.
0: Sucht noch jemand fürs Klettergerüst. Das ist das wahre Leben.
2: Also mit 16 habe ich Sangria getrunken.
0: Geguckt. Okay, bleiben wir lieber bei den Hanson-Brüdern. Die haben mit 16 gesungen. Hier sind sie, Platz 1 in Österreich, 3 Wochen.

0: klingt schon so mystisch, ein bisschen Coldplay auf Radio Arabella. Da machen wir doch weiter, denn die Astrologie hat ja auch ein bisschen was Mystisches. Elisa Kahner.
1: Sternengeflüster. Die kommende Woche lädt dazu ein, wieder etwas mehr auf eure eigene Stimme zu hören. Zwischen neuen Ideen und vertrauten Menschen entstehen oft die besten Pläne. Der Kopf der Zwillinge sprudelt nur so vor Einfällen. Ihr seid offen für Gespräche und neue Möglichkeiten. Im beruflichen Umfeld könnt ihr besonders mit eurer Kommunikationsstärke punkten. Eine Unterhaltung oder ein Input bringt möglicherweise einen neuen Gedanken ins Rollen, den ihr weiterverfolgen solltet. Liebe Krebse, ihr nehmt eure Umgebung besonders feinfühlig wahr und spürt dank starker Marsbewegung schnell, wenn sich die Stimmung verändert. Das kann euch im Umgang mit anderen helfen. Gleichzeitig solltet ihr nicht jede kleine Bemerkung persönlich nehmen. Beruflich ist ein ruhiger Austausch oft effektiver als Konfrontation. Fazit: Gute Interaktionen mit feinen Antennen begleiten euch. Bleibt offen, ohne euch von jeder Stimmung aus der Ruhe bringen zu lassen.
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8: Montag früh, 5:30 und ihr schon munter. Das ist eindeutig super und ein extra Lob wert. Radio Rabella ist bei euch. Alle Infos für die neue Woche kurz und knapp zusammengefasst. Wettermäßig, ja, wird es heute zwischen Hü und Hot. Sehr warm, aber einfach nicht beständig. Regenschauer und auch Gewitter sind immer mal wieder möglich. Trotzdem bis zu 30 Grad sind drin.
9: Das ist das Radio Rabella Verkehrsupdate. Der Frühverkehr geht schon langsam los, es gibt aber jetzt noch keine längeren Verzögerungen. Wir zählen auf eure Infos 0664 820 2000.
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11: Mit Michael Schäder. Erstmals müssen Kinder in Deutschförderklassen verpflichtend in die Sommerschule. In manchen Bundesländern läuft sie schon, in anderen wie in Kärnten und in der Steiermark startet sie heute. Insgesamt sind in Österreich über 58.000 Schülerinnen und Schüler dafür angemeldet und damit deutlich mehr als im Vorjahr, da waren es rund 41.000. Absoluter Spitzenreiter mit den Anmeldungen für die Sommerschule ist Wien, gefolgt von Niederösterreich, Oberösterreich und der Steiermark. Die Spritpreisbremse läuft heute aus. Der ÖGB will, dass sie verlängert und sogar ausgeweitet wird. Die Gewerkschaft fordert, dass Ölkonzerne mehr von ihren hohen Gewinnen abgeben, damit Pendlerinnen und Pendler nicht draufzahlen. Im Wirtschaftsministerium wird noch über das weitere Vorgehen verhandelt. Heute soll das abgestürzte Propellerflugzeug aus dem Attersee geborgen werden. Der Termin ist schon zweimal verschoben worden, weil sich die Bergungsleinen am Wrack in 160 Metern Tiefe nur schwer befestigen lassen. Bei dem Absturz vergangenen Mittwoch sind zwei deutsche Staatsbürger im Alter von 19 und 24 Jahren ums Leben gekommen, ein Fluglehrer und seine Schülerin. In der Fußball-Bundesliga heißt der Tabellenführer Rapid. Die Hütteldorfer haben gestern Sturm Graz klar mit 3:1 geschlagen. Hartberg hat gegen Ried mit 3:2 gewonnen. Salzburg gegen die Austria ist 4:1 ausgegangen.
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0: Letzte Woche hat sich der Griebitz alle Kandidaten geschnappt, die schon mal gescheitert sind am härtesten Quiz des Landes. Guten Morgen an diesem Montag auf Radio Rabella. Und das Schöne ist, alle fünf haben sich im zweiten Anlauf ihre Radio Rabella-Urkunde geschnappt und sind jetzt auch offizielle Absolventen des Quizkurses. Deswegen ab heute neue erste Chancen.
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3: Hier geht das Breitenau in Niederösterreich. Wie würdest du dich in drei Worten beschreiben?
4: Klar, witzig. Das dritte Wort. Keine Ahnung. Nett.
3: Ja, das sind drei gute Wörter. Was sagst du zu wissbegierig? Also magst du gern Quizzes oder so?
4: Auch, ja. Rätsel, solche Sachen, ja.
3: Dann ist ja perfekt, dass wir jetzt hier stehen. Wie es der Zufall will, nur falsch ist richtig. 30 Sekunden lang jede Frage falsch beantworten. Ab jetzt. Aus welchem Getreide werden Reiswaffeln gemacht?
4: Gerste.
3: Wie geht der Spruch, wer suchet, der?
4: Lachet.
3: Wie viele Seiten hat ein Quadrat?
4: 3.
3: Wie geht der Spruch, wenn die keinen Almdudler haben?
4: Geh wieder fort.
3: Eine Kinderserie heißt Tom und?
4: Laus.
3: Ein Schinken-Käse-Toast ist ein Toast mit Schinken und?
4: Salami.
3: Geschafft, alles falsch.
4: Yay! Yeah.
3: Sogar mit Applaus, Abschluss, Fazit, wie geht's dir, wie war's?
4: Lustig, spaßig, ja, schön.

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6: Mit Alexander Fekonja, guten Morgen. Zum ersten Mal müssen Kinder in Deutschförderklassen verpflichtend in die Sommerschule. In manchen Bundesländern läuft sie bereits, in anderen wie in Kärnten und in der Steiermark startet sie heute. Insgesamt sind in ganz Österreich über 58.000 Schülerinnen und Schüler dafür angemeldet und damit deutlich mehr als im Vorjahr, sagt die steirische Bildungsdirektorin Elisabeth Meixner.
7: Hat auch damit zu tun, dass der Besuch der Sommerschule verpflichtet ist für eine Gruppe von Schülerinnen. Es ist bekannt, dass jene, die im Sommersemester als außerordentliche Schülerinnen und Schüler geführt werden, nämlich in einer Deutschförderklasse verpflichtet sind, die Sommerschule zu besuchen.
6: Absoluter Spitzenreiter mit den Anmeldungen für die Sommerschule ist Wien, gefolgt von Niederösterreich, Oberösterreich und der Steiermark. Zum ersten Mal seit Wochen haben die USA in der Nacht wieder den Iran angegriffen. Ziel war unter anderem eine Insel in der Straße von Hormuz, wo laut US-Militär iranische Revolutionsgarden den Abschuss von Raketen vorbereitet hätten. Im Gegenzug hat der Iran zwei US-Stützpunkte in Jordanien mit Raketen beschossen. Die seien laut US-Medien fast vollständig abgefangen worden. Der Kapitän und 7 Crewmitglieder der Fähre, die gestern vor der Küste Nordzyperns gekentert ist, sind nun festgenommen worden. Es wird vermutet, dass sie fahrlässig gehandelt haben sollen. Bei dem Schiffsunglück mit über 260 Personen an Bord sind mindestens 8 Menschen ums Leben gekommen. Nach mehreren weiteren wird noch gesucht. Und noch zur Fußball-Bundesliga, da hat Rapid Wien gestern den 4. Sieg im 4. Spiel eingefahren. Die Hütteldorfer haben Sturm Graz klar mit 3:1 geschlagen und sind damit Tabellenführer. Nichts zu holen war für die Wiener Austria in Salzburg. Die Bullen haben 4:1 gewonnen, 3 Punkte hat auch Hartberg mit dem 3:2 gegen Ried geholt.
8: Die Woche startet warm, aber wechselhaft. Guten Morgen, Wien 19 Grad. Hallo Melk 16 und Christi Gmunden 15 Grad. Es gibt einige Sonnenstunden, aber bereits von der Früh weg ziehen auch Wolken durch. Auch kurze Schauer und Gewitter sind immer wieder mit dabei. Die Höchstwerte 25 bis 30 Grad am Nachmittag.
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8: 3:06, das Radio Arabella Verkehrsupdate zum Start in die neue Woche. Hanna Reisner mit dem Neuesten aus Wien.
9: Länger dauert es hier auf der 23 Richtung Vösendorf zwischen Stadtlau und dem Prater. Wir ziehen auf eure Infos 0664 820 2000.
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8: Mit Christian Trinkel. Was für ein Wochenende. Also ich meine damit gar nicht, dass es alle Tage 35 Grad oder so gehabt habe, aber ich hoffe einfach, ihr habt einiges erlebt. Ha, bist du reicher, hast du deinen...
9: Ich bin reicher. Nein, in meinem
8: reicher,
9: Herzen.
8: Reicher an Erfahrung, meinte ich. Ja, genau.
9: Ja, war ein schönes Wochenende in Oberösterreich daheim.
8: Ich habe Steckerlfisch-Fiasko nicht gekocht, sondern gesehen im Kino.
9: Und? Gefallen?
8: Ja, also Medium Plus.
9: Okay, harte also, Kritik hier.
8: Na, einfache Schmähs für einfache Gemüter, also ich habe mich gut unterhalten
9: passt
8: gefühlt.
9: Eh?
8: Aber halt nichts zum Mitgrölen oder Mitschreien. Also.
9: Ja, okay.
8: Deswegen... Vergesst das Kino, Radio ist viel gescheiter. Arabella ist hier mit den 80ern, den 90ern und ganz viel Wow. Rein in die neue Woche. Schönen guten Morgen.

0: Minuten nach 6, das ist der Montag, Radio Rebella hier, guten Morgen und entweder, ja, der Countdown tickt ganz laut oder er tickt ein bisschen weiter im Hintergrund, aber es geht langsam aber sicher Richtung Ferienfinale, aber ein bisschen Ferien sind ja noch da, ein paar Tage. Bitte, Update, was steht noch an?
1: In der letzten Ferienwoche machen wir einen Urlaub im Playmobilland.
2: Ganz viel Fußball spielen.
3: Ich werde wahrscheinlich jetzt nur ein wenig lernen für den Schulstart.
4: Wir sind heute mit dem Bus nach Linz gefahren, damit ich meinen Schulweg noch lerne. Und jetzt den letzten Tagen werde ich einfach nur ein wenig lernen für die Schule.
0: Ja, lernen ist, schade, das klingt nur so schön. Da freut sich wer aufs Lernen. Ist schön und gut, aber bitte nicht zu viel.
5: Ja. Ich meine, Oberösterreich kann ja so und so noch durchatmen, die über zwei Wochen und in Wien geht schon nächste Woche los, in Niederösterreich.
0: Du klingst da zu fröhlich. Aber gut, genießt euer Ferienfinale.

0: 19 nach 6, Radio Arabella da am Montag. Und ihr kennt es sicher, vielleicht habt ihr es am Wochenende braucht. Google Maps. Wenn ihr keine Ahnung mehr habt, wo ihr seid, ein bisschen Handyempfang reicht. Und dann einfach den blauen Pfeil nach.
1: Stimmt's? Alltagswissen überprüft.
0: Nur wenn wir das zu oft machen, verlieren wir dann die ganz normale Orientierung im Leben. Das klären wir jetzt ab. Also wer ständig Google Maps nutzt, Hanna, der verliert auf die Dauer seinen Orientierungssinn. Kann das sein? Das war jetzt so halb richtig, was? Halb falsch, oder was?
2: Ja, genau. Genau, so halb richtig. Wenn ihr euch beim Navigieren ständig auf euer Handy verlasst, müsst ihr euch nämlich selbst weniger merken. Also jetzt statt auf Straßen, Gebäude oder Himmelsrichtungen zu achten, folgt ihr einfach den Anweisungen auf dem Handy. Dadurch trainiert ihr euren eigenen Orientierungssinn weniger. Und Studien zeigen da wirklich, dass Menschen, die sehr oft Google Maps nutzen, sich manchmal schlechter selbst orientieren können. Ich fühle mich da fast ertappt.
0: Ich kenne ja Menschen, die können sich weder selbst orientieren noch Google Maps benutzen. Ich glaube, das ist eine ganz schlechte Kombination.
2: Das ist wirklich schlecht. Ja,
0: aber ich kann das an dieser Stelle sagen, um 20 nach 6. Meine Familie schläft noch. Ah. Die sind faul.

0: Lieblingsmusik zum Start in die neue Woche, damit ihr euch gleich wieder wie zu Hause fühlt. Radio Rabella ist da, gleich mit den 80ern, ganz groß. Das ist eine Stimme, die einen auf jeden Fall aufweckt. Euch auf jeden Fall, Billy Ocean, gleich am Start hier.
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1: Gleich ist es 6:30. Das ist der Montag. Radio Rabella ist bei euch. Guten Morgen. Wir bringen euch mal auf den neuesten Stand. Wettermäßig heißt das, es wird warm, aber wechselhaft. In Wien 19 Grad. In St. Pölten 15. In Freistadt ebenfalls 15 Grad. Einige Wolken ziehen jetzt schon durch und ja, es kann auch schon einzelne Schauer und Gewitter geben. Untertags dann deutlich ruhiger, auch wenn ein Schauer mal vorbeischauen kann. In den Abend hinein wird es dann wieder etwas ungemütlicher. Trotzdem am Nachmittag 25 bis 30 Grad. Das Radio Rabella Verkehrsupdate. Hanna Reisner bei euch in Wien.
2: Hier hat es gekracht und zwar auf der A23 Richtung Kakan zwischen dem Knoten Inzersdorf und Favoriten. Hier ist ein Unfall mit mehreren Fahrzeugen passiert. Der Pannenstreifen und der erste Fahrstreifen sind mittlerweile gesperrt.
1: Und auch Niederösterreich.
2: Hier hat es auch gekracht und zwar auf der A2 Richtung Wien zwischen dem Knoten Sebenstein und dem Knoten Wiener Neustadt. Also hier bitte vorsichtig fahren. Wir zählen auf eure Infos 0664 820 2000.
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1: Schon der letzte Augusttag, der 31. Was bringt er für Österreich und die Welt? Hier kommt der Überblick mit Bernhard Griewitz.
4: Guten Morgen,
1: das Radio Rabella News Update.
4: Die Sommerferien gehen in die Zielgerade. In einer Woche Schulstart in Wien, Niederösterreich und dem Burgenland. Für Familien heißt das zusätzliche Ausgaben. Im Schnitt 181 Euro geben die Österreicher für Schulsachen aus, 55 Euro mehr als letztes Jahr, so der Handelsverband. Die Spritpreisbremse läuft heute aus. Der österreichische Gewerkschaftsbund will, dass sie verlängert und sogar ausgeweitet wird. Im Wirtschaftsministerium wird noch über das weitere Vorgehen verhandelt. Rapid ist nach dem Wochenende an der Spitze der Fußball-Bundesliga-Tabelle. 3:1 haben die Hütteldorfer gegen Sturm Graz gewonnen. Salzburg gewinnt 4:1 gegen die Wiener Austria. Hartberg besiegt Ried mit 3:2. Radio Arabella, neue Nachrichten wieder in einer halben Stunde.
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0: Die eine ist auf, was bist du gesessen, auf so einem Pferd, auf so einem
1: Karussell,
0: das sich mit 2,2 km/h bewegt hat. Der andere ist Kettenkarussell gefahren. Die eine Lilliputbahn.
1: Ja.

0: ganz, ganz viel ausprobieren, natürlich viel fahren, essen, trinken und einfach einen mega Tag erleben. Und es geht einfach, ihr schickt uns eine Sprachnachricht und erzählt uns, was ihr schon Cooles erlebt habt im Vergnügungspark.
1: Und da sind witzige, witzige, witzige Sachen dabei. Margot zum Beispiel macht den Anfang, hat schon eine Sprachnachricht reingeschickt. Was ist deine Nummer 1 Erinnerung, wenn es um Freizeitparks geht?
2: Als ich es endlich geschafft habe, meine Eltern zu überreden, dass wir hinfahren, habe ich zuerst Pommes bekommen mit Ketchup. Und da ist das Malheur schon passiert. Das ganze Ketchup war auf meiner weißen Hose verteilt. Aus war es mit dem tollen Tag und wir mussten nach Hause fahren. Und das habe ich immer noch im Hinterkopf und ich würde mich echt freuen, wenn ich das einmal so richtig nachholen könnte und mit meinen Freundinnen einmal so richtig überall fahren, wozu wir Lust haben. Das wäre echt super.
1: Ja, mit dem Hotdog ins Kettenkarussell steigen ist einfach keine gute Idee.
0: Aber auch nicht in die Lilliputbahn.
1: Nein,
0: geht's auch
1: so
0: zu.
1: Wild geht's dazu. Ja, Wahnsinn. Also bitte, wir schicken euch mit der Family oder den besten Freunden und es ist ganz, ganz viel inklusive Essen übrigens auch, also Ketchup ist auch mit dabei.
0: Natürlich.
1: Her mit der Sprachnachricht, coolstes Prater- oder generell Freizeitparkerlebnis an die Nummer, die ihr kennt.
0: 0664 820 2000.

0: Mehr Musik morgen auf Radio Rabella ist da. Christian Trinkl, 6.48 Uhr, guten Morgen. Und der nächste Song bestätigt eine meiner Lebensweisheiten, vielleicht ja auch eine eurer. Es braucht nicht immer viel Nachdenken. Manchmal reicht ein einfacher Zettel als Inspiration. Bei der 80er-Band zum Beispiel, die jetzt kommt, die hat ihren Namen einem Formular zu verdanken, das eigentlich am Arbeitsamt gibt. Um sich arbeitslos zu melden, braucht man in Großbritannien Unemployment Benefit Form 40. Das erinnert mich übrigens auch dunkel an Asterix.
1: Haben Sie das blaue Formular?
2: Blaues Formular?
1: Wie wollen Sie denn dann den Passierschein A38 bekommen?
2: Mit diesem Formular müssen Sie das rosa Formular beantragen. Ohne rosa Formular kein Passierschein A38. Schalter 12, Schiege B, Korridor J.
0: Okay, vergessen wir 38, bleiben wir bei UB40.

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2: Mit Alexandra Fekonja, guten Morgen. Nach einer kurzen Verschnaufpause im Juni ist die Haushaltsenergie im Juli wieder merklich teurer geworden. Verantwortlich dafür ist vor allem, dass Treibstoff wieder teurer geworden ist. Der hat den Energiepreisindex gegenüber dem Vorjahresmonat laut österreichischer Energieagentur um fast 6% nach oben getrieben. Für Kinder in Deutschförderklassen ist die Sommerschule zum ersten Mal Pflicht. In manchen Bundesländern läuft sie bereits, in anderen wie in Kärnten und in der Steiermark startet sie heute. Insgesamt sind in Österreich über 58.000 Schülerinnen und Schüler dafür angemeldet und sie profitieren davon auch, sagt die steirische Bildungsdirektorin Elisabeth Meixner.
3: Erstens ist es ein Ankommen, zweitens für jene, die eben in der Sprachstandsentwicklung nicht so weit sind, kann es eine gute Förderung sein. Und für viele ist es ja auch im Sinne der Begabungsförderung eine Möglichkeit, gerade hier Sachgebiete aufzubessern, im Bereich der Begabungsförderung einiges zu machen.
2: Die meisten Anmeldungen für die Sommerschule gibt es in der Bundeshauptstadt Wien, gefolgt von Niederösterreich, Oberösterreich und der Steiermark. Die Ermittlungen nach den tödlichen Schüssen bei einem Rave in Aarau in der Schweiz gestern laufen auf Hochtouren. Eine Italienerin ist getötet worden, 4 Männer und eine Frau sind teils schwer verletzt worden. Der oder die Täter sind nach wie vor auf der Flucht, auch die Hintergründe und das Motiv zur Tat sind weiter unklar. Einen neuen Aufreger gibt's im Handelsstreit zwischen den USA und Kanada, und zwar auf Google Maps. Da heißt der Ontario-See für Nutzerinnen und Nutzer in den USA künftig Lake America. Das hat US-Präsident Trump so entschieden im Zuge des Zollstreits mit dem Nachbarland, was natürlich für Unmut in Kanada selbst sorgt. Für den kanadischen Premier Carney gibt es weiter nur einen Namen, und der ist und bleibt Ontario-See.
4: Ich wäre auch angepisst, wenn die Donau einfach umbenennen würden, weil irgendein Nachbarstaat das gerade möchte. Deswegen bleibt alles so, wie es ist. Wettermäßig wird es etwas freundlicher, aber generell wechselhaft. Wien, guten Morgen, 21 Grad. In Amstetten 19, in Vöcklabruck 17 Grad. Es sind jetzt schon einige Wolken unterwegs. Kurze Schauer sind vor allem jetzt in der Früh und am Vormittag möglicher. Untertags dann etwas ruhiger, aber ganz ausgeschlossen ist etwas Regen nicht. In den Abend hinein gibt es dann wieder mehr. Trotzdem die Höchstwerte angenehm, 25 bis 30 Grad.
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4: 3 nach 7, Hanna Reisner mit dem Radio Arabella Verkehrsupdate für euch, und da sind wir in Wien.
5: Ein Unfall ist hier passiert auf der S2 Richtung Gestetten zwischen der Breitenleer Straße und dem Gewerbepark Stadlau. Der erste Fahrstreifen ist aktuell gesperrt. Wir zählen auf eure Infos 0664 820 2000.
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6: Ja, meine sehr geehrten Damen und Herren.
7: Liebe Menschen in Österreich.
6: Sowie alle Menschen, die in diesem Land leben.
7: Ja, es ist soweit.
6: Wir dürfen Ihnen das Programm heute präsentieren.
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4: Letzte Sommergesprächsrunde, der Bundeskanzler ist dran. Ist genauso gespannt wie beim Babla.
5: Total.
4: Letzte Woche habe ich was über dich gelernt. Hast du gesagt, den hätte ich gern gesehen.
5: Das sage ich jetzt wieder.
4: Ist es dein Sexsymbol oder nur der Lieblingspolitiker?
5: Was soll denn das?
4: Ihr hättet jetzt sehen müssen, dieser was? Ich frage
5: Christian,
4: investigativ nach.
5: Es ist noch so früh heute. So.
4: Okay, hast recht. Ein Sexsymbol reicht hier. Meiner einer. Guten Morgen. Und

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0: So, lasst uns mal kurz miteinander rechnen. 5 Leute gehen in den Wiener Prater, fahren alle 20 Minuten mit einer Geschichte, gehen dann was trinken und essen für alle. Okay, da ist kann schon ein Monatsgehalt weg sein, oder?
1: Boah, ja.
0: Ja. Außer ihr seid bei Radio Arabella.
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0: Guten Morgen, es ist 7:12, denn wir machen Träume wahr. Also zumindest für alle, die es egal ob wild oder sanft haben, auf jeden Fall mal in den Prater wollen. Wir schenken euch einen ganzen Tag.
1: Einen ganzen Tag im Prater, da könnt ihr ganz, ganz viel fahren, essen und natürlich auch trinken. Und es geht ja sehr einfach, muss man sagen. Ihr schickt uns eine Sprachnachricht und erzählt, was ihr schon wirklich Cooles erlebt habt im Vergnügungspark. Und die Radio Arabella Community ist echt fleißig, da ist schon viel reingekommen.
3: Hallo, liebes Radio Arabella Team, hier ist der Markus. Das Lustigste, was ich sozusagen im Prater erlebt habe, da war ich einmal in Calypso drinnen. Calypso ist das Spielkabinett. Da habe ich einmal ein bisschen zu viel getrunken gehabt und bin in dieses Funhaus hinein und habe es nicht mehr geschafft, dass ich rauskomme. Ja, das war sehr witzig irgendwie.
0: Aber er hat anscheinend noch Handyempfang im Spielkabinett. Danke, Markus, dass du uns das da schickst. Das ist übrigens, wir waren ja schon Probefahren für euch.
1: Ja.
0: Und du weißt, ich fahre mit allem, mit den ganz wilden
1: das
0: Dingen.
1: Das stimmt.
0: Aber
1: das kann ich bestätigen.
0: Ins Spiegelkabinett gehe ich äußerst ungern. Und zwar auch schon und auch nicht betrunken.
1: Ach, so ist das.
0: Da fürchte ich mich wirklich immer, dass ich nicht mehr rauskomme.
1: Da fürchtest du dich?
0: Ja.
1: Interessant.
0: Oder dass ich um Hilfe schreien muss und das wäre mir super peinlich, dass mir einer rausholt oder so.
1: Wenn ich das gewusst hätte, hätte ich dich gezwungen.
0: Okay. So, kommt alles Druck. Also, wollt ihr mit euren Freunden oder der Family in den Prater, dann die Sprachnachricht an die bekannte Nummer
1: 0664 820 2000.
0: Und in dieser Woche schicken wir euch hin. Wir möchten dafür nur kuriose, witzige oder liebste Erinnerungen an einen Freizeitparkbesuch. Einfach her damit.

0: 7:21. Montag ist es und wir haben noch was für euch.
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0: Einfach ein bisschen Glück, aber wer kriegt am meisten davon ab? Elisa Kahner.
3: Die kommende Woche lädt dazu ein, wieder etwas mehr auf eure eigene Stimme zu hören. Zwischen neuen Ideen und vertrauten Menschen entstehen oft die besten Pläne. Der Kopf der Zwillinge sprudelt nur so vor Einfällen. Ihr seid offen für Gespräche und neue Möglichkeiten. Im beruflichen Umfeld könnt ihr besonders mit eurer Kommunikationsstärke punkten. Eine Unterhaltung oder ein Input bringt möglicherweise einen neuen Gedanken ins Rollen, den ihr weiterverfolgen solltet. Liebe Krebse, ihr nehmt eure Umgebung besonders feinfühlig wahr und spürt dank starker Marsbewegung schnell, wenn sich die Stimmung verändert. Das kann euch im Umgang mit anderen helfen. Gleichzeitig solltet ihr nicht jede kleine Bemerkung persönlich nehmen. Beruflich ist ein ruhiger Austausch oft effektiver als Konfrontation. Fazit: Gute Interaktionen mit feinen Antennen begleiten euch. Bleibt offen, ohne euch von jeder Stimmung aus der Ruhe bringen zu lassen.
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0: Das ist der Mehrmusikmorgen am Montag und ich höre gerade von der Regie, wir schalten zu unserem Außenreporter.
1: Hallo, hier ist Arabella, Mini-Reporter Paul. Und Sie hören jetzt Pretenders, Don't Get Me Wrong.
0: Ja, okay, dann machen wir das so. Erster Song nach halb, die 80er, gleich.
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5: Halb acht ist es. Guten Morgen und willkommen in der neuen Woche. Radio Rabella bei euch. Alles Wichtige in aller Kürze. Es sind jetzt schon einige Wolken unterwegs, vor allem in Salzburg und in Oberösterreich. Also rund um Vöcklabruck kann es jetzt gerade immer mal wieder regnen. Ansonsten in Wien trocken bei 21 Grad. In Gmünd hat es 16 und in Freistadt 17 Grad. Das mit den Schauern, das bleibt vor allem am Vormittag so, aber auch am Nachmittag sind sie ganz vereinzelt möglich. Mittelstarker Wind und dazu 25 bis 30 Grad. Das Radio Rabella Verkehrsupdate. Hanna mit ihren Luchsaugen in Wien.
6: Länger dauert's auf der 23 Richtung Vösendorf zwischen hier Städten und dem Prater. Christian, nur weil ich gesagt habe, heute sehe ich schlecht. Und bei der Nordbrücke dauert's auch länger.
5: Ich hätte nichts gesagt.
6: Wir zählen auf eure Infos 0664 820 2000.
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5: Wissen, was wichtig ist, das Radio Rabella News Update jetzt mit Bernhard Gribitz.
8: Guten Morgen. Die Sommerferien gehen in die Zielgerade. In einer Woche Schulstart in Wien, Niederösterreich und im Burgenland. Für Familien heißt das zusätzliche Ausgaben. Im Schnitt 181 Euro geben die Österreicher für Schulsachen aus, 55 Euro mehr als letztes Jahr, so der Handelsverband. Die Weinlese beginnt heuer zwei Wochen früher als sonst. Grund ist die extreme Trockenheit. In Niederösterreich und Wien geht's diese Woche los. Im Großteil von Burgenland hat in den letzten Wochen bereits die Hauptweinlese begonnen. Novak Djokovic ist raus bei den US Open. Der Tennis-Superstar ist vor kurzem in der ersten Runde ausgeschieden. Obwohl es ihm gesundheitlich nicht so gut gegangen ist, hat er 5 Sätze lang gekämpft. Am Schluss aber gegen den argentinischen Außenseiter Mariano Navone verloren. Radio Arabella, neue Nachrichten wieder in einer halben Stunde.
5: Jetzt auf diesem Sender erkenne dich selber. Kurze Aufgabe an euch.
6: Ui.
5: Sich selber beschreiben mit nur 3 Worten. Hanna, fang du doch an. 3 Worte, die dich beschreiben. Perfekt.
6: Lustig, blond und klein.
8: Ich weiß nicht, ob ich das toppen kann.
6: Ich glaube nicht.
8: Sportlich, keine Ahnung, brillig. Ich habe eine Brille.
6: Brillig.
8: Durchschnittsgroß.
6: Durchschnittsgroß, das passt, ja.
5: Jetzt haben wir alle an der Größe hängen geblieben, oder?
8: Ja.
5: Ich wollte eigentlich nur darauf hinaus, aber ihr erkennt schon, wie schwierig das ist.
6: Mhm.
5: Und deswegen wollte ich nur darauf vorbereiten, denn genau diese Aufgabe hat auch unser heutiger Kandidat bei Nur falsch ist richtig, überhaupt bevor das Quiz losgeht.
8: Na Wahnsinn.
5: Da werden wir rausfinden, wie brillig der Kandidat ist und wie, und wie groß vieles mehr. Oh mein Gott. Ihr steht's auf mit Bernhard Gribitz, Hanna Reisner.
6: Morgen.
5: Und ich bin Christian Trinkel. Und übrigens, dieser Radiosender Radio Rabella braucht auch nur 3 Wörter zum Beschreiben. 80er, 90er, wow.

0: Guten Morgen, euer Montag, euer Radio Rebella. Und letzte Woche war die Woche der zweiten Chancen bei Nur Falsch ist Richtig. Und das Schöne ist, alle haben am Schluss ihre Urkunde bekommen. Das heißt, Herr Griebitz kann jetzt wieder mit frischen Kandidaten weitermachen.
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3: Wie geht das Breitenau in Niederösterreich? Wie würdest du dich in drei Worten beschreiben?
4: Klar, witzig. Das dritte Wort. Keine Ahnung. Nett.
3: Ja, das sind drei gute Wörter. Was sagst du zu wissbegierig? Also magst du gern Quizzes oder so?
4: Auch, ja. Rätseln, solche Sachen, ja.
3: Dann ist ja perfekt, dass wir jetzt hier stehen. Wie es der Zufall will, nur falsch ist richtig. 30 Sekunden lang jede Frage falsch beantworten. Ab jetzt. Aus welchem Getreide werden Reiswaffeln gemacht?
4: Gerste.
3: Wie geht der Spruch, wer sucht, der?
4: Lachet.
3: Wie viele Seiten hat ein Quadrat?
4: 3.
3: Wie geht der Spruch, wenn die keinen Almdudler haben?
4: Geh wieder fort.
3: Eine Kinderserie heißt Tom und?
4: Laus.
3: Ein Schinken-Käse-Toast ist ein Toast mit Schinken und?
4: Salami.
3: Geschafft, alles falsch.
4: Yay.
3: Sogar mit Applaus, Abschluss, Fazit, wie geht's dir, wie war's?
4: Lustig, spaßig, ja, schön.
0: Dann machen wir so weiter. Drei Wörter zum nächsten 90er-Song. Los del Rio. Richtig. Und der Falsch ist richtig. Morgen früh wieder, 7.40 Uhr.

0: Guten Morgen. Christian und Hanna, der 10 vor 8 an diesem Montag. Ist ja mittlerweile schon der 31. August.
1: Der 31. genau.
0: Glaubst du, sind noch Leute auf Urlaub oder sind schon alle retour?
1: Ich glaube, ein paar sind vielleicht schon noch auf Urlaub.
0: Ja, aber ich glaube, für die aller, aller,

0: Allermeisten heißt jetzt wieder ranklotzen.
1: Ha? Was?
0: Ranklotzen.
1: Das kenne ich nicht.
0: Ja, hakeln.
1: Ach so.
0: Machen.
1: Noch
0: gut.
1: Nie gehört.
0: Nochmal auf Hochdeutsch.
2: Arbeiten kann auch Spaß machen. Arbeiten kann auch Spaß machen. Arbeiten
0: Verstehst?
2: Kann auch
0: ja.
2: Spaß machen.
0: Genau.
2: Arbeiten
0: okay.
2: Kann auch Spaß machen.
0: Arbeiten kann auch Spaß machen. Überhaupt mit den 80ern. Das sind die feinen Young Cannibals auf Radio Rebella. Schönen guten Morgen.
1: Morgen.

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14: Mit Alexandra Fekonja. Kritik von allen Seiten, so lässt sich die Reaktion auf die geplante Bundesstaatsanwaltschaft zusammenfassen, die künftig unabhängig von der Politik entscheiden soll. Michael Schäder, heute endet die Begutachtungsfrist dazu und die Meinungen gehen auseinander.
15: Bis Sonntag sind 820 Stellungnahmen eingegangen und die fallen über

0: überwiegend kritisch aus. Der Entwurf der Dreierkoalition sieht vor, dass die Bundesstaatsanwaltschaft künftig aus 3 Personen bestehen soll, bestellt für 6 Jahre, vorgeschlagen von einer Auswahlkommission und abgesegnet vom Nationalrat. Genau das ist für viele Kritikerinnen und Kritiker aus Justiz, Anwaltschaft und NGOs das Problem. Sie befürchten weiterhin politischen Einfluss und sogar eine Verschlechterung des jetzigen Zustandes.
1: Für einen Beschluss braucht die Regierung eine Zweidrittelmehrheit im Nationalrat, also auch Stimmen von FPÖ oder Grünen, und die sind bis jetzt ebenfalls deutlich dagegen. Die Haushaltsenergie ist im Juli wieder teurer geworden. Verantwortlich dafür sind vor allem die Treibstoffpreise, die wieder gestiegen sind, und den Energiepreisindex gegenüber dem Vorjahresmonat, laut österreichischer Energieagentur, um fast 6% nach oben getrieben haben. Nach einer Sturzflut im Grand Canyon im Westen der USA werden rund 15 Menschen vermisst. 62 weitere konnten in Sicherheit gebracht werden. Verletzte oder Tote gibt es bisher keine. Die Flut hat aber unter anderem Fußgängerbrücken zerstört. Auch bei der Wasserversorgung gibt es jetzt Probleme. Die Behörden warnen außerdem vor weiteren Gewittern und möglichen neuen Sturzfluten. Und ein paar Kilo zu viel müssen bei Seniorinnen und Senioren nicht schlecht sein. Entscheidend ist, wo sie sitzen. Das zeigt jetzt eine neue US-Studie. Demnach sagt der Taillenumfang bei über 65-Jährigen mehr über das Sterberisiko aus als der Body Mass Index. Fachleute empfehlen daher, im Alter besonders auf Krafttraining und ausreichend Eiweiß zu achten.
2: Der nächste Sporttipp. So, guten Morgen. Am Montag wechseln wir das Thema zum Wetter. Viel besser. Es wird nämlich heute großteils warm. In Wien stehen wir jetzt schon bei 21 Grad. In Krems an der Donau bei 20 und bei euch in Wels hat 17 Grad. Dazu kommen vor allem jetzt in der Früh und am Vormittag einige Schauer. Die konzentrieren sich jetzt gerade auf Oberösterreich. Am Nachmittag ziehen dann einzelne Wolkenfelder durch und es kann überall mal kurz regnen. Stärker dann wieder in den Abend hinein. Bis dahin aber angenehme 25 bis 30 Grad.
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2: Es ist 8:03. Hanna Reisner hat das Radio Rabella Verkehrsupdate für euch mit Wien.
4: Genau, länger dauert es hier auf der A23 Richtung Vösendorf zwischen Hirstetten und dem Prater und bei der Nordbrücke stadteinwärts. Wir zählen auf eure Infos 0664 820 2000.
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2: Habt ihr es gehört? Die Isländer haben Nein gesagt. Nein zu EU-Beitrittsverhandlungen. Andere hingegen sagen Ja zu Radio Arabella.
7: Ja, ich will. Ja, ich will.
8: Ja, ich will. Ja, ich will.
2: Das ist gut so. Überhaupt, wenn hier die 90er laufen. R.E.M. Morgens.
4: Morgen. Morgen.

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Tick-Tack, Tick-Tack, Tick-Tack. Es tickt so im Hintergrund ein bisschen ungut runter. Oder vielleicht tickt sie auch positiv runter und ihr denkt euch, ja gut, wenn die Kinder wieder in der Schule sind. 7:10, Radio Rabella hieß hier am Montag, aber es wird langsam aber sicher ernst Richtung Ferienschluss.

0: Ja, weil in Wien geht es nämlich schon nächste Woche los, wollte ich sagen.
1: Nächste Los Wochos.
0: Los Wochos. In Oberösterreich dauert es noch ein bisschen, die freuen sich.
1: Und was steht denn noch an jetzt im Ferienfinale? Ha? Wir haben mal investigativ ein bisschen rumgefragt.
2: In der letzten Ferienwoche machen wir einen Urlaub im Playmobilland.
3: Ganz viel Fußball spielen.
4: Ich werde wahrscheinlich jetzt nur ein wenig lernen für den Schulstart.
5: Wir sind heute mit dem Bus nach Linz gefahren, damit ich meinen Schulweg noch lerne. Und jetzt die letzten Tage werde ich einfach noch ein wenig lernen für die Schule.
1: Das ist so brav, aber bitte nicht übertreiben.
0: So fleißig.
1: Mit dem Lernen. Na. Ihr braucht auch noch Zeit für was anderes. Einfach Kind sein, yeah.
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0: Ich bin ja fix davon überzeugt, dass Silicon Valley hat Google Maps einzig und allein für mich erfunden.
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0: Und auch für euch. Die Frage ist nur, verlieren wir dadurch was, wenn wir zu oft aufs Handy schauen? Das klären wir jetzt auf Radio Rabella. Es ist 18 nach 8 mit Mrs. Orientierung herself. Hanna, wenn wir zu oft Google Maps benutzen, wird unser angeborener Orientierungssinn dadurch dann automatisch schlechter. Stimmt das?
2: Das ist richtig. Wenn ihr euch beim Navigieren jetzt wirklich ständig auf euer Handy verlasst, müsst ihr euch selbst weniger merken. Also statt auf Straßen, Gebäude oder Himmelsrichtungen zu achten, folgt ihr halt dann einfach den Anweisungen auf dem Handy. Dadurch trainiert ihr euren eigenen Orientierungssinn weniger. Studien zeigen auch, dass Menschen, die sehr oft Google Maps nutzen, sich manchmal schlechter selbst orientieren können. Das kann ich bestätigen.
0: Manchmal hilft aber nicht einmal Google Maps was. Ich überlege gerade, ob ich das wirklich erzählen soll.
2: Erzähl's, Christian.
0: Ich tue es ein bisschen anonymisieren. Ich habe jemanden in meiner Familie, der sich ganz regelmäßig verirrt, sobald er auf öffentliche Toiletten geht.
2: Was?
0: Er findet den Weg nicht mehr zurück. Also besser gesagt, sie findet den Weg nicht mehr zurück. Das ist wirklich so. Im Einkaufszentrum rein. Und wenn ich mich 3 Meter zur anderen Seite bewege,
2: okay.
0: Simply lost.
2: Ich weiß, wen du meinst aus deiner Familie.
0: Aber wir sagen es nicht.
2: Wir sagen es nicht, nein.
0: Also wir bräuchten keine Google Maps, sondern eine Klo Maps.
2: Gibt's das?
0: Na, ich sage ja, Idee für Silicon Valley. Bitte, entwickeln.

0: Montag früh. Schön, dass wir gemeinsam die neue Woche anreißen. Es ist 8:23 Uhr.
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0: Hallo am Montag und kurzer Ausflug in Christians Radiomusikkolleg. Chinesische Musik. Die ursprüngliche, die klassische chinesische Musik hat eine eigene Tonleiter. Bei uns ja C, D, E, F, G, H, C, also 8 Noten. In China 12. Und die allererste davon nennt sich, ich entschuldige mich jetzt schon für die Aussprache, Huang Chong. Heißt übersetzt gelbe Glocke. So, und jetzt vollkommen zu Recht die Frage an diesem Montag, warum erzählst du uns das? Ja, ganz einfach, weil die nächste Band aus den 80ern sich genau nach diesem ersten Ton, nach der gelben Glocke benannt hat. Und weil die genauso wenig Chinesisch können wie ich, haben sie es auf Englisch gemacht, die Briten. Wang Chang. Gleich. Everybody have fun tonight auf Radio Rabella.
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0: Montag früh, es ist 8:30. Radio Rabella ist bei euch. Das Wichtigste in aller Kürze, wettermäßig gerade einige Wolken unterwegs. Das bleibt auch jetzt in der frühen am Vormittag so. Und es kann auch immer mal wieder regnen, jetzt gerade hauptsächlich in Oberösterreich.

0: Dazu 21 Grad in Wien, 19 in Scheibs und 17 in Linz. Am Nachmittag dann deutlich freundlicher, auch wenn Wolken und ein kurzer Schauer mal durchziehen können. In den Abend und die Nacht hinein sind dann wieder mehr Gewitter mit dabei. Die Höchstwerte 25 bis 30 Grad. Anna hat das Radio Rabella Verkehrsupdate für euch und da ist doch einiges los in Wien.
1: Es staut auf der A23 Richtung Vösendorf zwischen Stadtlau und dem Handelsgeh, auf der A22 stadteinwärts beim Knoten Kaisermühlen und bei der Nordbrücke stadteinwärts. Wir zählen auf eure Infos 0664 820 2000.
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0: So, damit wechseln wir an einem meiner Lieblingsorte, die Weinberge in der Wachau. Bernhard Gribitz am Start.
3: Guten Morgen.
0: Das war die Rabella News Update.
3: Die Weinlese beginnt heute heuer zwei Wochen früher als sonst. Grund ist die extreme Trockenheit. In Niederösterreich und Wien geht es diese Woche los. Im Großteil vom Burgenland hat in den letzten Wochen bereits die Hauptweinlese begonnen. Die Spritpreisbremse läuft heute aus. Der österreichische Gewerkschaftsbund will, dass sie verlängert und sogar ausgeweitet wird. Im Wirtschaftsministerium wird noch über das weitere Vorgehen verhandelt. Im August hat die Bremse 2 Cent pro Liter betragen. Rapid ist nach dem Wochenende an der Spitze der Fußball-Bundesliga-Tabelle. 3:1 haben die Hütteldorfer gegen Sturm Graz gewonnen. Salzburg gewinnt 4:1 gegen die Wiener Austria. Hartberg besiegt Ried mit 3:2. Radio Rabella, neue Nachrichten wieder in einer halben Stunde.
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0: Zum Beispiel ist schon mit dabei im Lostopf.
1: Ich bin mit meiner Tochter einmal in der Wilden Maus gefahren. Vor uns auch ein bisschen älterer Herr. Schöne Haare und so, ja. Nur nachdem sich das ganze Ding danach zu drehen angefangen hat, naja, waren die schönen Haare weg. Der liebe gute Herr hat ein Toupet gehabt und bei der nächsten Drehung war das Toupet weg.
0: Ja, drum prüfe, wie fest die Haare sitzen. Was du fährst, was? Da gibt es doch sicher so einen Superkleber für Toupet oder so.
2: Keine Ahnung.
0: Da habe ich noch keine Erfahrung. Das wird wahrscheinlich kommen, Brett. So, also ihr seid mit dabei, mit Toupet oder ohne oder nachher ohne, ist egal. Und das Wichtigste, zu fünft.
2: Zu fünft, ja.
0: Eure ganze Familie oder ihr macht so einen coolen Freundesausflug. Termin wäre übrigens 13. September und dann geht dort alles auf uns. Einfach noch her mit der WhatsApp.
2: 0664 820 2000.
0: Und alle Infos auch auf arabella.at.
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0: 11 Minuten noch bis 9, der Montagmorgen auf Radio Rabella, Christian und Hanna hier. Und normalerweise, ihr kennt uns, reden wir nicht so über die große Weltpolitik, aber an diesem Wochenende machen wir Ausnahme, jetzt am Montag, weil die ganze Welt hat auf eine Insel geschaut, die mir persönlich sehr sympathisch ist, Reykjavik liegt auch dort, das kleine Island.
1: Island, da wo die Geysire blubbern und angeblich ja viele Elfen und Trolle herumschwirren.
0: Genau.
1: Die haben abgestimmt, also die Isländer nicht, die Elfen. EU-Beitrittsverhandlungen, ja oder nein? Antwort, nein.
0: Weißt du übrigens, was Nein auf Isländisch heißt?
1: Na, sag's mal.
0: Nein. Ganz einfach, nein.
1: Nein? Interessant,
0: ja,
1: okay.
0: Nein, ohne N. Und okay. Ja heißt übrigens Jau.
1: Ah, verstehe.
0: Doch cool.
1: Ja, es ist wirklich cool.
0: Okay, du bist nicht so on fire mit dem Isländisch wie ich bei meinem Sprachkurs. Okay, verstehe. Deswegen, vielleicht was Internationales. Seit der Fußball-EM 2016 kennt jeder das isländische... Sehr nahe verwandt mit dem Wow von Radio Rabella. Sind die 80er mit Johnny Hates Jazz.

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14: Im Studio Alexander Fekonja. Die österreichischen Weinbäuerinnen und Weinbauern müssen heuer wegen der Dürre ihre Weinlese vorziehen. In vielen Teilen des Burgenlandes hat die Hauptweinlese bereits vergangene Woche gestartet. Diese Woche zieht Niederösterreich nach, deutlich früher als sonst. Ein Trend in allen Bundesländern. In den vergangenen 20 bis 30 Jahren hat sich der Termin um rund 2 Wochen nach vorne verschoben, sagen auch Winzer aus der Steiermark. Heute soll das abgestürzte Propellerflugzeug aus dem Attersee geborgen werden, nachdem der Termin bereits 2-mal verschoben wurde. Grund für die Verzögerung ist, dass sich die Bergungsleinen am Wrack in rund 160 Metern Tiefe nur schwer befestigen lassen. Bei dem Absturz vergangenen Mittwoch sind 2 deutsche Staatsbürger im Alter von 19 und 24 Jahren ums Leben gekommen, ein Fluglehrer und seine Schülerin. Die NASA hat ein neues Weltraumteleskop ins All geschickt. Das Teleskop namens Nancy Grace Roman ist mit einer SpaceX-Rakete in Florida gestartet. Es soll unter anderem fremde Planeten, explodierende Sterne und schwarze Löcher erforschen. Dabei ist es

0: deutlich schneller als das alte Teleskop. Erste Bilder werden Anfang 2027 erwartet.
1: Wir erforschen erstmal Sonne und Wolken heute Vormittag und da schaut es so aus, in Wien gerade relativ freundlich, aber rund um Vöcklabruck, aber auch bis Wels und Linz, die meisten Wolken und immer mal wieder ein Regenschauer jetzt gerade. Dazu 21 Grad in der Wiener Innenstadt, 16 Grad in Zwettl und in Wels hat 17. Später am Tag dann deutlich freundlicher, am Nachmittag ziehen immer wieder Wolken durch und es gibt einen kurzen Schauer, aber ansonsten auch einige Sonnenstunden bei 25 bis 30 Grad, aber in den Abend und die Nacht hinein kommen dann wieder ein paar Gewitter dazu.
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1: 9:02, das Radio Arabella Verkehrsupdate und Hanna hat eine Meldung für euch in Wien.
3: Hier dauert es länger auf der A23 Richtung Vösendorf zwischen Hirstetten und dem Handelsquai. Wir zählen auf eure Infos 0664 820 2000.
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1: Und da schau her, was ich gerade in der Zeitung lese. Das ist eine wichtige Meldung für dich.
3: Ui.
1: Da schau her, kannst du das lesen? Ist ja so groß.
3: Meine Lux-Augen. Was denn? Schulstart mit?
1: Also, nein. Nein, das Kopftuch lassen wir weg. Das drüber. Ranking. Babla am unbeliebtesten. Wie kann das denn sein? Da wärst du letzte Woche noch deine Liebe zu Andreas Babla und seinem Sommergespräch hier verkündet.
3: Das stimmt überhaupt nicht. Ich habe gesagt, was? Ich habe es nicht gesehen.
1: Ja, aber du wolltest es gerne sehen.
3: Ja, natürlich,
1: sehen.
3: Wie jedes Sommergespräch. Das hey, schau
1: jedes.
3: Mal.
1: Also Blödsinn, das sind die größten Lügen. Du hast nur beim Andi gesagt, du willst das sehen.
3: Ich weiß nicht, was mit dir los ist.
1: Ja, du hast anscheinend eine Schwäche für...
3: Für Andis?
1: Langsam grauhaarige Politiker.
3: Das stimmt
1: aus
3: so nicht, Christian.
1: Okay. Belehre uns eines Besseren noch in dieser Sendung. Wir sind noch bis 10 vor euch da. 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

0: chillteste Morgensendung Österreichs, der Mehrmusikmorgen XXL. Und da bleiben wir gleich beim Thema jetzt um 14 Minuten nach 9, denn gerade frisch gekürt sind die chilligsten, entspanntesten Städte der Welt.
1: Mhm, die entspanntesten.
0: Und du kommst nie drauf. Ist Wien dabei oder nicht?
1: Wien ist dabei.
0: Hast recht, sonst würde dieses Break überhaupt keinen Sinn machen. Also Wien ist nicht nur Zwieder und ein paar ungute Oberkellner in den Cafés.
1: Mhm.
0: Wien liegt wirklich auf Platz 3 der entspanntesten Städte der Welt.
1: Das ist gut, Platz 3 ist gut.
0: Die haben da mitkontrolliert, wie viele Parks gibt es, wie viel Verkehr, wie gut sind die Leute drauf, wo kann man herumliegen oder so. Finde ich super cool. Vor Wien noch Singapur übrigens.
1: Oh.
0: Und auf Platz 1 San Diego in Kalifornien.
1: Warst du da nicht schon?
0: Yep.
1: Und? Bestätigst du das?
0: Ja, es ist angeblich auf Platz 1, weil man dort so super surfen kann. Das habe ich natürlich nicht gemacht.
1: Ah ja, du bist kein
0: schwimmender Wal.
1: Nein,
0: ich habe mich nicht aufs Surferbrett gehauen, aber San Diego ist gut. Und witzigerweise hinter Wien, den Australiern, den Aussies wird ja nachgesagt, die sind super gechillt.
1: Mhm.
0: Aber beide Städte, also Melbourne und Sydney, sind hinter Wien auf Platz 4 und 5.
1: Ja.
0: Dabei haben die so schöne, gechillte Musik. Zum Beispiel Man at Work, kommen aus Australien. Die 80er auf Radio

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16: Kurz vor 9:30, Radio Arabella ist bei euch. Schönen guten Morgen. Und wettermäßig ist das Land gerade zweigeteilt. Es liegt ein leichtes Regenband quasi von Salzburg quer über Oberösterreich bis nach Gmünd drauf im Waldviertel. Ansonsten in Wien zum Beispiel gerade trocken. Hier ist 21 Grad. In St. Pölten 19, in Linz eben, da sind auch einige Wolken, 17 Grad. Wenn die Wolken dann weiterziehen, das wird auf jeden Fall kommen, dann wird es deutlich wärmer und es gibt ein paar Sonnenstunden. Am Nachmittag Höchstwerte zwischen 25 und 30 Grad. Das Radio Arabella Verkehrsupdate. Hanna Reisner bei euch in Wien.
17: Aktuell dauert es noch länger auf der A23 Richtung Füssendorf zwischen Stadtlau und dem Handelsquai. Wir zählen auf eure Infos 0664 820 2000.
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19: Mit Corinna Schachner. Die extreme Trockenheit lässt die Weinlese heuer deutlich früher starten. In Niederösterreich werden die ersten Frühsorten bereits geerntet. Gleichzeitig rechnen die Winzer mit mindestens 30% weniger Ertrag. In manchen Lagen sogar mit Einbußen von bis zu 50%. In Wien-Favoriten ist heute der Spatenstich für einen neuen Gemeindebau erfolgt. In der Kurbadstraße entstehen mehr als 80 Wohnungen mit Dachgärten, Gemeinschaftsräumen und viel Grün. Direkt am Kurpark Oberla wird dabei besonders auf Klimafitness und Ressourcenschonung gesetzt. Und ein Fuchs hatte sich in Sulz im Wienerwald kurzerhand auf einer Couch gemütlich gemacht. Das Tier dürfte durch eine offene Terrassentür in ein Wohnhaus spaziert sein und wollte dort offenbar nicht mehr ausziehen. Die Feuerwehr hat den tierischen Besucher schließlich eingefangen, ein Jäger hat ihn untersucht und anschließend wieder freigelassen. Radio Arabella, neue Nachrichten wieder in einer halben Stunde.
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0: so günstig. Habt ihr noch nie einen Tag in einem Vergnügungspark verbracht? Zum Beispiel Disneyland, Disney World kostet ein Tagesticket mittlerweile bis zu $350. Also 300 Euro. Und auch wenn ihr bei uns irgendwo hingeht, ich meine, geht's einmal mit der Familie und dann zahlt ihr überall 5 Euro, 7 Euro, 7,50 Euro, 50, dann nur ein Langosch und zack, zack, zack, zack.
1: Zuckerbatte.
0: Da kommt einiges zusammen. Bis jetzt.
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0: Während über die Spritpreisbremse noch diskutiert wird, hauen wir die Freizeitpark-Kostenbremse rein. Wir senken eure Rechnung auf 0 Euro.
1: Denn wir schicken euch zu fünft in den Prater und da könnt ihr vieles, vieles ausprobieren. Natürlich ganz viel fahren, eh klar, essen, trinken und einen coolen Tag erleben. Und es gibt da schon eine kleine Aufgabe, aber die ist nicht schwer.
0: Na, gar nicht schwer. Wir wollen gerne an eurem Leben teilhaben und brauchen eine WhatsApp-Sprachnachricht. Die coolste, schrägste oder liebste Erinnerung an irgendeinen Freizeitpark. Und da ist schon einiges da. Wollen wir mal reinhören?
1: Unbedingt.
0: Michaela zum Beispiel.
3: Egal, wo wir bis jetzt gefahren sind, wenn wir in der ersten Reihe sitzen, mein Mann und ich oder mit Freunden, dann schreie ich eigentlich immer meiner Mama. Und zwar so, Mama, Mama, Mama, Mama, Mama, Mama. Hilfe, Hilfe, Mama, Mama. Und das mit 33 Jahren.
0: Ja.
1: Das ist lieb.
0: Ja, aber was soll die Mama machen, wie der Tarzan darauf springen und dich retten?
1: Genau.
0: Aber ist witzig, was man für Eigenheiten so entwickelt,
1: ja, das
0: auf der Achterbahn,
1: lustig,
0: oder
1: ja.
0: So. Wir brauchen noch mehr Geschichten und dann schicken wir euch zu fünft in einen freien Tag in den Wurstelbrater. Die Nummer sollte mittlerweile bekannt sein.
1: 0664 820 2000.
0: Wir freuen uns auf die Stories. Gerne auch mit Mama, Mama, Mama, Mama.

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9: Im Studio Alexander Fekonja. In Österreich sind Vollzeitjobs wieder mehr gefragt. Der jahrelange Trend hin zu Teilzeitstellen hat sich laut den Zahlen des Jobportals karriere.at ein wenig eingebremst. Im letzten Jahr waren 3/4 der offenen Stellen Vollzeit, um 1 Prozentpunkt mehr als im Rekordteilzeitjahr 2024. Vor allem in Männerdomänen wie Führung und Management oder in technischen Berufen werden mehr Vollzeitkräfte gesucht. Trotzdem, nur in den Niederlanden arbeiten noch mehr Menschen als in Österreich Teilzeit. Die österreichischen Weinbäuerinnen und Weinbauern müssen heuer wegen der Dürre ihre Weinlese vorziehen. In vielen Teilen des Burgenlandes hat die Hauptweinlese bereits vergangene Woche gestartet. Diese Woche zieht Niederösterreich nach, deutlich früher als sonst. Ein Trend in allen Bundesländern. In den vergangenen 20 bis 30 Jahren hat sich der Termin um rund 2 Wochen nach vorne verschoben, sagen auch Winzer aus der Steiermark. Die NASA hat ein neues Weltraumteleskop ins All geschickt. Das Teleskop namens Nancy Grace Roman ist mit einer SpaceX-Rakete in Florida gestartet. Es soll unter anderem fremde Planeten, explodierende Sterne und schwarze Löcher erforschen. Dabei ist es deutlich schneller als das alte Teleskop. Erste Bilder werden Anfang 2027 erwartet.
10: Und gemischtes Wetter gibt's heute an diesem letzten Augusttag für euch. Hallo zu euch nach Gmunden, da hat's 19 Grad. Bei euch in Waidhofen an der Ips sind's 20 und in Wien 24. Ja, jetzt am Vormittag kann's bei euch in Oberösterreich und Niederösterreich noch regnerisch sein. Zu Mittag soll dann überall die Sonne durchschauen. Am Nachmittag kann's dann in Oberösterreich nochmal regnen und am Abend soll's dann spätestens überall soweit sein. Topwert heute 29 Grad.
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0: um 2:02 und wir starten bei euch in Niederösterreich auf der A1 Richtung Linz zwischen Haag und St. Valentin. Da steht im Baustellenbereich ein defektes Fahrzeug. Der erste Fahrstreifen ist hier gesperrt. Und in Wien braucht ihr derzeit länger auf der A23 Richtung Inzersdorf. Zwischen Stadtlau und dem Handelsquai gibt's Stau. Wir zählen auf eure Infos 0664 820 2000.
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0: Willkommen in der offiziell letzten Ferienwoche für Wien, Niederösterreich und das Burgenland. Also einmal noch baden, jeden Tag Freunde treffen und einfach nichts tun. Und alle anderen, willkommen zurück in der neuen Arbeitswoche. Luisa Golti bei euch. Und jetzt gibt's mal einen 80er von den Dexys Midnight Runners. Das ist Come On, Eileen.

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1: Sommer ist Leben. Sommer ist einfach bis zum Abend hin draußen sein können und also nicht nur sich einsperren müssen in der Wohnung oder sonst irgendwo. Und allein das ist ja schon großartig. Und schwimmen gehen, Eis essen. Dankeschön. Ja, herrlich, oder?
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0: kommt dann bei uns die Showtreppe runter mit einem wahnsinnig guten Intro. Phil Collins mit Dance into the Light gleich in der Radio Arabella Sommerplaylists.
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0: Um kurz vor 10:30 und ich habe für euch eine Meldung aus Niederösterreich auf der A1 Richtung Linz zwischen Haag und St. Valentin. Im Baustellenbereich steht da ein defektes Fahrzeug. Der erste Fahrstreifen ist hier gesperrt. Wir zählen auf eure Infos 0664 820 2000.
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13: Mit Corinna Schachner. Wohnen und Energie haben sich im Juli erneut verteuert. Vor allem die gestiegenen Treibstoffpreise haben den Energiepreisindex weiter nach oben getrieben. Im Vergleich zum Juli des Vorjahres ist er laut österreichischer Energieagentur um knapp 6% gestiegen. Für Kinder in Deutschförderklassen ist die Sommerschule heuer erstmals verpflichtend. Während sie in einigen Bundesländern bereits läuft, startet sie heute auch in Kärnten und der Steiermark. Österreichweit gibt es mehr als 58.000 Anmeldungen. Und die extreme Trockenheit lässt die Weinlese heuer deutlich früher starten. In Niederösterreich werden die ersten Frühsorten bereits geerntet. Gleichzeitig rechnen die Winzer mit weniger Ertrag, in manchen Lagen sogar nur mit der Hälfte. Radio Arabella. Neue Nachrichten wieder in einer halben Stunde.
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0: Hallo am Montagvormittag bei uns auf Radio Arabella. Und je nachdem, wo ihr gerade zuhört, schaut der Feriencounter ein bisschen anders aus. Bei euch in Wien, Niederösterreich und im Burgenland heißt es noch eine Woche genießen. In Oberösterreich könnt's noch ein bisschen entspannter bleiben. Aber egal, ob eine oder zwei Wochen, ein bisschen Ferien gehen sich also noch aus. Was steht bei euch noch am Programm? Baden gehen, ein letzter Ausflug, ausschlafen bis Mittag oder fangt sie tatsächlich schon freiwillig zum Lernen an?
1: In der letzten Ferienwoche machen wir einen Urlaub im Playmobilland.
2: Ganz viel Fußball spielen.
3: Ich werde wahrscheinlich jetzt nur ein wenig lernen für den Schulstart.
4: Wir sind heute mit dem Bus nach Linz gefahren, damit ich meinen Schulweg noch lerne. Und jetzt die letzten Tage werde ich einfach nur ein wenig lernen für die Schule.
0: Also ja, schon langsam könnt ihr mal anfangen, eure Schultasche zu suchen. Und als Suchpause zwischendurch wäre ja eigentlich ein Eis noch ganz nett.

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1: Außerdem?
0: Danke, das für euch.
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10: Im Studio Conny Diebald. Nach dem Nein der Isländerinnen und Isländer zu neuen EU-Beitrittsverhandlungen spricht die Regierung von einem Sieg der Demokratie. Das Ergebnis werde akzeptiert und das Thema EU ist nun vom Tisch. Trotzdem ist das Land gespalten, denn die Abstimmung ist sehr knapp ausgefallen. Paul Schmidt von der Österreichischen Gesellschaft für Europapolitik ist gerade in Island. Er sagt, dass viele enttäuscht sind, weil sie sich gerne angehört hätten, was bei den Verhandlungen rauskommt. Denn über einen EU-Beitritt hätte es dann ohnehin nach Abschluss der Verhandlungen eine eigene Abstimmung gegeben. In Österreich sind Vollzeitjobs wieder mehr gefragt. Der jahrelange Trend hin zu Teilzeitstellen hat sich laut der Zahlen des Jobportals Karriere.at ein wenig eingebremst. Im Vorjahr waren 3/4 der offenen Stellen Vollzeit, um 1 Prozentpunkt mehr als im Rekord-Teilzeitjahr 2024. Vor allem in Männerdomänen wie Führung und Management oder in technischen Berufen werden mehr Vollzeitkräfte gesucht. Der Vulkan Sinabung auf der indonesischen Insel Sumatra ist ausgebrochen und hat eine 3,5 Kilometer hohe Aschewolke in den Himmel gespuckt. Dorfbewohner, Besucher und Touristen wurden aufgerufen, das Gebiet rund um den Vulkan zu meiden. Eine Sperrzone wurde eingerichtet. Der Sinabung gehört zu den aktivsten Vulkanen Indonesiens. Bei einem Ausbruch vor 12 Jahren sind mindestens 16 Menschen ums Leben gekommen.
11: Hin und wieder kann da jetzt der eine oder andere Regengießer mit dabei sein. Hallo zu euch nach Oberösterreich, nach Linz, da hat es 21 Grad. Bei euch in Niederösterreich, in St. Pölten 23 und in Wien bei euch sind es 26 Grad. Das Wetter heute eben unbeständig. Zum Mittag bzw. am frühen Nachmittag sollte größtenteils überall bei euch mal die Sonne durchschauen. Am späten Nachmittag wird es dann vor allem in Oberösterreich nochmal regnen und am Abend bzw. in der Nacht wird überall der eine oder andere Schauer mit dabei sein. Die Topwerte heute zwischen 26 und 29 Grad.
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11: Um 11:02 und länger braucht ihr derzeit in Wien auf der A4 Richtung Flughafen Wien-Schwechat. Zwischen dem Knoten Prater und der Fahrverbindung Raststation Simmering, da gibt's Stau. Wir zählen auf eure Infos 0664 820 2000.
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11: Ja, es ist einfach so arg, wie schnell die Zeit verrennt. 31. August schon wieder. Aber der Sommer ist nicht genau heute vorbei. Er meint diese Woche noch gut mit uns. Passend dazu spiele ich euch jetzt die Radio Arabella Sommer Playlist und jetzt einen 90er von Ronan Keating. Luisa Gold hier bei euch. Schönen Montag.

0: gibt's dann gleich einen 80er für euch. Da wird euer Stimmungsbarometer rucki-zucki nach oben schießen. Tears for Fears mit Everybody Wants to Rule the World. Gleich in der Radio Arabella Sommer Playlist.
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13: Es ist 11:30 und auf den Straßen ist es sehr ruhig. Ihr solltet also flott an euer Ziel kommen. Falls euch irgendwas auffällt, sehr gerne nur her damit. Wir zählen auf eure Infos. 0664 820 2000.
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16: Mit Corinna Schachner. Die Voestalpine baut ihr Geschäft in Nordamerika weiter aus. In Kanada entsteht ein neues Werk für Weichen- und Schienenkomponenten. Gleichzeitig hat die Voestalpine mit der kanadischen Güterbahn Canadian National eine langfristige Liefervereinbarung abgeschlossen. Für Kinder in Deutschförderklassen ist die Sommerschule heuer zum ersten Mal Pflicht. In einigen Bundesländern läuft sie bereits. Heute geht's auch in Kärnten und der Steiermark los. Insgesamt sind österreichweit mehr als 58.000 Schüler angemeldet. Und in Wien Favoriten ist heute der Spatenstich für einen neuen Gemeindebau erfolgt. In der Kurbadstraße entstehen mehr als 80 Wohnungen mit Dachgärten, Gemeinschaftsräumen und viel Grün. Radio Arabella, neue Nachrichten wieder in einer halben Stunde.
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0: 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Die einen steigen überall ein und schreien nochmal und die anderen halten unten die Jacken und sagen, na, passt schon, ich pass lieber auf die Sachen auf.
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0: Luisa Gold hier bei euch und egal zu welcher Gruppe ihr gehört, am 13. September könnt ihr mit euren vier besten Freunden oder eurer Familie einen richtig coolen Tag im Wiener Prater verbringen. 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
2: 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Man ist da durch ein Haus gegangen, überall war Blut und Spinnweben und dann ist ein Schauspieler aufgetaucht mit Kettensäge, total gruselig und hat einen erschreckt. Und meine Schwester hat sich dann gedacht, das kann sie auch, hat sich wo versteckt und ist dann von hinten ein Zombie angesprungen und der hat sich so erschreckt, dass er richtig zum Schreien angefangen hat. Ich glaube, das ist noch nie passiert und wir haben das so lustig gefunden.
0: Okay, also wenn am Ende die Geisterbahn Schauspieler Angst vor den Gästen haben, da hast du den Spieß wirklich erfolgreich umgedreht. Und jetzt seid ihr dran. 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Schickt mir eure Sprachnachricht an die 0664 820 2000. 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
8: Im Studio Conny Diebald. Die Spritpreisbremse wird verlängert, vorerst bis Ende September. Diese Info kommt gerade vom Wirtschafts- und Energieministerium. Konkret bleibt die Mineralölsteuer um 1,9 Cent gesenkt. Auch die Preisruntergarantie bleibt. Damit müssen sinkende Großhandelspreise auch weiterhin an die Autofahrerinnen und Autofahrer weitergegeben werden. In die Gewinnspanne der Ölkonzerne wird nicht eingegriffen. Die Bundeswettbewerbsbehörde ermittelt gegen den Essenslieferdienst Foodora. Es geht um den Verdacht, dass Foodora seine marktbeherrschende Stellung missbraucht. Die BWB kritisiert vor allem die Exklusivverträge, durch die Restaurants für bessere Konditionen auf konkurrierenden Plattformen pausieren müssen, sowie Vertragsklauseln, die es Lokalen erschweren, Speisen auf eigenen Online-Kanälen günstiger anzubieten. Rom ist und bleibt ein Touristenmagnet. Deshalb will die italienische Hauptstadt jetzt den Flughafen ausbauen. Geplant sind eine vierte Start- und Landebahn sowie ein neues Terminal. Damit sollen künftig um 35 Millionen Passagiere mehr pro Jahr abgefertigt werden können. Außerdem soll an der Mündung des Tiber ein Hafen für Touristen entstehen mit einem Kreuzfahrtterminal und Liegeplätzen für große Boote.
9: Ich schaue gerade auf meine Wetterkarte und da schaut gerade überall sehr bewölkt aus. Die Temperaturen angenehm. In Eferding bei euch in Oberösterreich hat es 23 Grad. Bei euch in Niederösterreich in Mistelbach sind es 24 und bei euch in Wien sind es 26 Grad. Das Wetter heute eben unbeständig. Am Nachmittag soll dann überall mal die Sonne kurz durchschauen. Richtung Abend hin schlägt es dann aber wieder um. Da kann überall der eine oder andere Schauer mit dabei sein. Die Top-Werte heute zwischen 26 und 29 Grad.
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9: Um 12.02 Uhr und auf den Straßen schaut es sehr ruhig aus. Ihr kommt also sicher und flott an euer Ziel. Wir zählen auf eure Infos 0664 820 2000.
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9: Mit mir Luisa Gold und ist euch schon mal aufgefallen, am Montag haben in der Arbeit echt immer einige die Resteln vom Familienessen am Vortag mit. Vom Schnitzel bis zum Schweinsbraten wird da nochmal alles aufgewärmt. Allein wenn einer die Mikrowelle aufmacht, weiß das ganze Stockwerk, bei dem hat es gestern was Gescheites gegeben. Und bei uns gibt es jetzt auch was Gescheites. Es ist schon alles angerichtet, nämlich für die hier aus den 80ern. Eurythmics, Sweet Dreams Are Made of This.

0: Früchte, also die ganzen Früchte und Beeren und die ganzen Sommerblumen und ja, also das sind immer die Eisdielen, ne? Natürlich, also das ganze Fruchtige, das ist einfach so toll im Sommer.
1: Ganz viel Wow!

0: Wenn ihr wollt, hätte ich jetzt dann ein M&M für euch. Und dafür müsst ihr jetzt nicht in die Naschlade greifen, sondern einfach Radio Arabella lauter drehen. Mike and the Mechanics gibt's für euch um kurz nach halb.
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5: Um kurz vor 12:30 und auf den Straßen schaut's sehr ruhig aus. Es sind uns keine gröberen Verzögerungen gemeldet worden. Wir zählen auf eure Infos. 0664 820 2000.
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7: Mit Corinna Schachner. In Wiener Neustadt dürfen E-Scooter in den Fußgängerzonen ab kommendem Montag nur noch nachts fahren und das auch nur im Schritttempo. Die neue Regelung gilt für private Scooter ebenso wie für Sharing-Angebote und soll für mehr Sicherheit sorgen. Wer sich nicht daran hält, riskiert eine Strafe von bis zu 726 Euro. Die U3 fährt wieder auf der gesamten Strecke zwischen Otterkring und Simmering. Nach rund 6 Wochen Bauarbeiten sind die neuen Weichen zwischen Westbahnhof und Jonstraße eingebaut. Und die Stadt Wien hat heuer bereits 9 privaten Kindergartenträgern die Förderung entzogen. Betroffen sind mehrere Standorte mit rund 1200 Plätzen. Gründe waren unter anderem Verstöße bei Abrechnungen und finanzielle Unregelmäßigkeiten. Die betroffenen Träger nennt die Stadt wegen laufender Verfahren nicht. Radio Arabella, 9 Nachrichten, wieder in einer halben Stunde.
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0: Wenn ihr heute mit dem Radl in die Arbeit gefahren seid, so wie ich, und euch richtig schnell vorgekommen seid, sehr fleißig, aber einer aus Oberösterreich hätte mich und euch ziemlich sicher versaugt.
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0: Radio Arabella hier bei euch und dafür schauen wir direkt nach Hokkaido in Japan. Dort hat sich nämlich Daniel Hochstrasser aus Garsten in Oberösterreich zum Amateur-Weltmeister im Einzelzeitfahren gekürt. Und das übrigens schon zum zweiten Mal. Daniel, du bist gerade noch in Japan. Zuckt man beim zweiten WM-Titel genauso aus wie beim ersten oder ist man da schon ein bisschen gechillter?
3: Ja, ich habe mir vor dem Rennen natürlich schon Gedanken gemacht, wie würde das sein, wenn man wieder Weltmeister wird und ob es nur mal so schön ist wie beim ersten Mal. Und ehrlicherweise ist es sogar noch eine Spur schöner wie beim ersten Mal. Es ist einfach ein gutes Gefühl, das wieder geschafft zu haben.
0: Und jetzt haltet euch fest, Daniel war auf der Strecke im Schnitt mit rund 50 km/h unterwegs, mit dem Radl. Ich habe mir das kurz nachgerechnet, weil ich selber nicht ganz glauben wollte. Also mit Kurven und Abbremsen und allem drum und dran, trotzdem im Schnitt 50 km/h.
3: Ja, es war, um genau zu sein, waren es 50,8 km/h. Für die knapp 16 Kilometer. Das macht ja genau den Reiz am Einzelzeitfahren aus. Einfach diese hohe Geschwindigkeit am Fahrrad, das ist schon echt ein cooles Gefühl, wenn man

0: Also okay, man hat diese Geschwindigkeit jetzt durch seine eigene Muskelkraft produziert.
1: Wahnsinn, einfach Maschine. Und bei so einem Tempo stelle ich mir nur die Frage, wie schaut bei einem Radweltmeister eigentlich der ganz normale Weg in die Arbeit aus?
0: Ja, ich fahre jeden Tag mit dem Fahrrad in die Arbeit. Das sind 10 Kilometer in eine Richtung.

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4: Im Studio Conny Diebald. Das ist für viele keine Überraschung. Dieser Sommer war in Österreich der heißeste seit Beginn der Messungen, zeigen die aktuellen Zahlen der Geosphere Austria. Die 41,2 Grad am 5. August in Bad Deutsch-Altenburg waren ein neuer Österreich-Rekord und insgesamt sind an mehr als 100 Messstationen Rekordtemperaturen gemessen worden. Außerdem hat es so viele Hitzetage und Tropennächte gegeben wie noch nie. Die Regierung verlängert die Spritpreisbremse nun doch noch einmal bis Ende September. Die Mineralölsteuer wird um 1,9 Cent pro Liter gesenkt. Außerdem müssen die Tankstellenbetreiber sinkende Großhandelspreise schneller an die Kunden weitergeben. Die Autofahrerclubs ARBE und ÖAMTC sind enttäuscht. Sie hätten sich mehr Hilfe für die Autofahrer gewünscht. Auch die Tankstellenbetreiber sind unzufrieden. Sie wollten, dass die Spritpreisbremse heute Nacht ausläuft. Für ChatGPT, das Online-Forum Reddit und die Spieleplattform Roblox gelten bald deutlich strengere EU-Regeln. Grund dafür sind die hohen Nutzerzahlen. Die drei Internetangebote müssen deshalb etwa beim Kinder- und Jugendschutz und bei der Bekämpfung unerlaubter Inhalte nachschärfen. Grundlage ist das EU-Gesetz über digitale Dienste, das seit 2024 gilt.
5: Windig geht's durch den Mittag und den frühen Nachmittag. Ich check kurz für euch die Temperaturen bei euch in Oberösterreich. In Schärding hat's 24 Grad, bei euch in Niederösterreich in Melk ebenso 24 und in Wien sind's 27 Grad. Das Wetter heute eher unbeständig. Am Nachmittag sollte dann überall mal die Sonne durchschauen. Richtung Abend hin schlägt's aber dann wieder um. Da kann überall der eine oder andere Schauer mit dabei sein. Die Topwerte heute zwischen 26 und 29 Grad.
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5: Um kurz nach eins und wir haben eine Meldung für euch aus Oberösterreich. Wegen Bergungsarbeiten ist derzeit die B152 zwischen Steinbach am Attersee und Weißenbach in beide Richtungen gesperrt. Ausweichen könnt ihr über die Großalmstraße oder das Weißenbachtal. Wir zählen auf eure Infos 0664 820 2000.
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5: Falls ihr heute nach dem Urlaub wieder mal arbeiten seid, fragt am besten nicht euren Kollegen, was ihr verpasst habt. Sonst seid ihr eventuell bis 17 Uhr sehr gut beschäftigt. Luisa Gold hier bei euch. Und falls es schon so spät ist, Enrique aus den 90ern steht euch jetzt bei. Das ist Rhythm Divine.

0: Richtig gute Songs sind diese Stunde noch mit dabei. Der Bangles, Madonna und Umberto Tozzi. Gleich um kurz nach halb in der Radio Arabella Summer Playlist.
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2: Um kurz vor 13:30 und wir haben zwei Meldungen für euch. Die eine aus Niederösterreich. Vorsicht bitte fahren auf der A21 Richtung Vösendorf zwischen Hochstraß und Alland. Da gibt es Verkehrsbehinderungen durch ein brennendes Fahrzeug. Der Pannenstreifen und der erste Fahrstreifen sind hier gesperrt. Und in Oberösterreich bitte Vorsicht und braucht länger, wegen Bergungsarbeiten ist derzeit nämlich die B152 zwischen Steinbach am Attersee und Weißenbach in beide Richtungen gesperrt. Ausweichen könnt ihr über die Großalmstraße, das Weißenbachtal oder das Westufer des Attersees. Bis 15.30 Uhr wird die Sperre noch dauern. Wir zählen auf eure Infos. 0664 820 2000.
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4: Mit Corinna Schachner. In Wiener Neustadt dürfen E-Scooter in den Fußgängerzonen ab kommendem Montag nur noch nachts fahren und das auch nur im Schritttempo. Die neue Regelung gilt für private Scooter genauso wie für Sharing-Angebote und soll für mehr Sicherheit sorgen. Heute soll das abgestürzte Propellerflugzeug aus rund 160 Metern Tiefe aus dem Attersee geborgen werden. Der Termin ist bereits zweimal verschoben worden. Die Bergungsarbeiten sind nämlich schwierig, weil sich die Leinen nur schwer am Wrack befestigen lassen. Und die U3 fährt wieder auf der gesamten Strecke zwischen Otterkring und Simmering. Nach rund 6 Wochen Bauarbeiten sind die neuen Weichen zwischen Westbahnhof und Jonstraße eingebaut. Radio Arabella, neue Nachrichten wieder in einer halben Stunde.
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0: Das ist die Radio Arabella Sommer-Playlist und viele von euch sind jetzt ganz offiziell in der letzten Ferienwoche angekommen und da steht wahrscheinlich noch einiges an. Die Schultasche wieder suchen in dem Eck, in dem man es zu Ferienanfang hingeschmissen hat, die Schulsachen einkaufen und wie ich finde sowieso das Härteste, wieder in den Rhythmus reinfinden. Wie schaut's bei euch aus, Kathi? Was habt ihr noch in dieser für euch letzten Ferienwoche so vor?
1: Meine Tochter startet in der Oberstufe, die ist natürlich schon sehr aufgeregt, wie das wird und neue Klasse, neue Lehrer und dass die Aufregung nicht so groß ist. Auch die Umstellung einfach wieder von Ferien auf Schule. Sind die mal in einem Hockeycamp, dann werden wir sicher nochmal shoppen gehen und ein paar Sachen für die Schule zur Vorbereitung besorgen.
0: Also an alle Eltern unter euch, noch einmal tief durchatmen. Ihr seid auf der Ferienzielgeraden.

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14: Im Studio Conny Diebald. Österreichs Polizei testet ab morgen ein neues Dienstzeitmodell, das für die Beamten einheitlicher und fairer sein soll. Getestet wird in den Bezirken Bregenz, Wien-Brigittenau, Gänserndorf, Leibniz und Linz. Im Regeldienst sollen künftig keine Überstunden mehr anfallen. Wer gerne mehr Überstunden machen möchte, kann sich selbst dafür eintragen und verdient dann auch entsprechend mehr. Außerdem wird die Nacht- und Wochenendzulage verdoppelt. Mit dem neuen Modell soll es auch mehr Polizeipräsenz zu bestimmten Zeiten geben, etwa am Freitag oder Samstag. Ab kommenden April soll das Modell in

0: ganz Österreich greifen. Nach den tödlichen Schüssen bei einem Techno-Festival in der Schweiz haben Polizisten einen Verdächtigen festgenommen. Passiert sein soll das schon in der Nacht. Der Verdächtige soll ein Schweizer sein, den die Polizisten mit seinem Auto gestoppt haben. Beim Techno-Festival hatte Sonntag früh jemand um sich geschossen und dabei eine Frau getötet und 5 weitere Menschen zum Teil schwer verletzt. Das ist für viele keine Überraschung. Dieser Sommer war in Österreich der heißeste seit Beginn der Messungen, zeigen die aktuellen Zahlen der Geosphere Austria. Die 41,2 Grad am 5. August in Bad Deutsch-Altenburg waren ein neuer Österreich-Rekord und insgesamt sind an mehr als 100 Messstationen Rekordtemperaturen gemessen worden. Außerdem hat es so viele Hitzetage und Tropennächte gegeben wie noch nie.
1: Heute hat der Himmel den 50-50-Joker ausgepackt. Regen oder Sonne, beides ist möglich. Die Temperaturen fühlen sich wegen diesem Sonne-Regen-Mix eher schwül an. Hallo zu euch nach Freistadt, da hat es 23 Grad. Bei euch in Neunkirchen 28 und auch in Wien sind es 28 Grad. Das Wetter bleibt den restlichen Nachmittag unbeständig. Spätestens dann am Abend und in der Nacht soll dann überall Regen mit drin sein. Bis zu 29 Grad sind heute noch drin.
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1: Um 2 nach 2 und bitte Vorsicht in Niederösterreich auf der S1 Richtung Vösendorf ist derzeit der Tunnel Vösendorf nach einem Auffahrunfall mit mehreren Fahrzeugen gesperrt und da gibt es schon ordentlich Stau, nämlich über 5 Kilometer. Und wir schauen auf die S5 Richtung Stockerau zwischen Königsbrunn am Wagram und Tulln. Im Baustellenbereich gibt es da Verkehrsbehinderungen durch ein defektes Fahrzeug. Der erste Fahrstreifen ist hier gesperrt. Und noch kurz nach Oberösterreich. Wegen Bergungsarbeiten ist derzeit die B152 zwischen Steinbach am Attersee und Weißenbach in beiden Richtungen gesperrt. Ausweichen könnt ihr über die Großalmstraße, das Weißenbachtal oder das Westufer des Attersees. Bis 15.30 Uhr wird die Sperre noch dauern. Wir zählen auf eure Infos 0664 820 2000.
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1: Mit mir, Luisa Gold, und ihr braucht jetzt noch keinen Herbstmodus starten, auch wenn es draußen hin und wieder gerade regnet und morgen der meteorologische Herbstbeginn ist. Die Jacken dürfen ruhig noch ein bisschen im Kasten bleiben. Wir holen aus der letzten Ferienwoche noch raus, was geht gemeinsam mit der Radio Arabella Sommerplaylist und einem 80er jetzt von Irene Cara Flashdance. What a feeling.

0: meine Cousine, ob sie auch Zeit hat. Oder ich mache Cocktails, immer solche mit Schlagobers und mit so einem blauen Sirup. Die sind dann immer so blau.
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0: Der Nachmittag zieht sich ein bisschen beim Arbeiten oder Aufräumen. Dann schupfen wir den jetzt gemeinsam an mit einem 90er von Simply Red. Something Got Me Started. Gleich in der Radio Arabella Sommerplaylist.
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2: Um 2:30 und auf den Straßen, ja, das solltet ihr halbwegs flott an euer Ziel kommen. Es sind uns keine gröberen Verzögerungen gemeldet worden. Wir zählen auf eure Infos 0664 820 2000.
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4: Mit Corinna Schachner. Die Regierung verlängert die Spritpreisbremse bis Ende September. Die Mineralölsteuer wird um 1,9 Cent pro Liter gesenkt. Außerdem müssen die Tankstellenbetreiber sinkende Großhandelspreise schnell an die Kunden weitergeben. Ein 23-jähriger Mühlviertler ist am Wochenende in Pocking in Niederbayern von einem Zug erfasst und getötet worden. Der junge Mann war laut Polizei nach einem Volksfest mit Freunden im Bereich eines unbeschrankten Bahnübergangs unterwegs. Die Ermittler gehen derzeit von einem Unfall aus. Und die Bundeswettbewerbsbehörde ermittelt gegen Foodora wegen des Verdachts auf Marktmissbrauch. Kritisiert werden unter anderem Exklusivitätsklauseln und Strafgebühren für Restaurants. Der Essenslieferdienst betont, mit den Behörden zusammenarbeiten zu wollen. Radio Arabella, neue Nachrichten wieder in einer halben Stunde.
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11: Im Studio Conny Diebald. Trinkgeldvorgaben bei Kartenzahlung in der Gastronomie, das ist etwa in Deutschland schon üblich. Die Lesegeräte zeigen dann etwa an, ob man 7, 10 oder 15% Trinkgeld geben möchte. Das setzt die Kunden unter Druck. Viele geben dann Trinkgeld, auch wenn sie gar keines oder weniger geben wollen, kritisieren Verbraucherschützer. Bei uns in Österreich gibt es das derzeit vor allem bei Bestellterminals. Für den Gastroobmann in der Wirtschaftskammer Alois Reiner ist dabei wichtig, dass alles transparent und einfach abläuft, also dass auf den ersten Blick erkennt, ist, dass man das Trinkgeld auch ablehnen kann, beziehungsweise dass man selbst ganz einfach einen eigenen Betrag eingeben kann.

0: Österreichs Polizei testet ab morgen ein neues Dienstzeitmodell, das für die Beamten einheitlicher und fairer sein soll. Getestet wird in den Bezirken Bregenz, Wien, Brigittenau, Gensandorf, Leibniz und Linz. Im Regeldienst sollen künftig keine Überstunden mehr anfallen. Wer gerne mehr Überstunden machen möchte, kann sich selbst dafür eintragen und verdient dann auch entsprechend mehr. Außerdem wird die Nacht- und Wochenendzulage verdoppelt. Mit dem neuen Modell soll es auch mehr Polizeipräsenz zu bestimmten Zeiten geben, etwa am Freitag oder Samstag. Abend. Ab kommenden April soll das Modell in ganz Österreich greifen. Die Energiepreise bleiben ein Preistreiber in Österreich. Vor allem die Treibstoffpreise sind seit dem Vorjahr deutlich gestiegen. Diesel ist im Juli um fast ein Fünftel teurer gewesen als im Vorjahr, Benzin um 15%. Heizöl hat um ein Viertel mehr gekostet als vor einem Jahr, Holzpellets um fast ein Drittel mehr. Billiger geworden ist im Jahresvergleich nur Strom.
1: Viele Wolken, vor allem in und rund um Wien. Sonst ist es mehr so ein Fleckerlteppich gerade am Himmel. Bei 25 Grad in Wels, 27 in Wien und 23 in St. Pölten. Der restliche Nachmittag ist ein ziemlicher Sonne-Wolken-Mischmasch, vor allem in Oberösterreich. Kann es aber auch noch nass werden, teilweise auch kurz gewittern, vor allem gegen Abend hin. Maximal geht es noch auf um die 28 Grad rauf. Morgen überwiegt meistens der Sonnenschein. Es ist in Wien und Niederösterreich aber recht windig, bei 27 bis 28 Grad.
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1: Kurz nach 15 Uhr, wir schauen nach Niederösterreich. A2 in Richtung Wien, zwischen Wiener Neustadt West und Wöllersdorf. Da ist im Baustellenbereich ein Unfall mit mehreren Fahrzeugen passiert. Der zweite Fahrstreifen ist gesperrt. Bitte aufpassen, und es kann sich auch ein bisschen ein Stau entwickeln. Und dann schauen wir noch nach Wien. Da gibt es bereits einen Stau, und zwar auf der A23 Richtung Kagran, zwischen Favoriten und dem Knoten Prater. Wir ziehen auf eure Infos 0664 820 2000.
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1: Montag. Nicht unbedingt der Lieblingstag, wahrscheinlich der meisten von euch, aber wenn wir es mal positiv sehen wollen, alles ist noch offen. Alles ist noch möglich diese Woche, und das ist ja auch nicht schlecht, oder? Elisa Kahner hier für euch, und ich habe euch gleich einen coolen 80er mitgebracht. Alles kein Problem. Das ist Steve Winwood. Schönen Nachmittag.

wie die ärgste Hitfabrik am laufenden Band Hits produzieren. Das hat sich Fiction Factory vorgenommen und war damit ziemlich erfolgreich. Ihr hört Radio Arabella und das ist einer ihrer erfolgreichsten Hits überhaupt. Feels Like Heaven, ein 80er.

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12: 15.30 Uhr haben wir's und wir schauen nochmal nach Niederösterreich. A2 in Richtung Wien zwischen Wiener Neustadt West und Wörlersdorf. Da ist im Baustellenbereich ein Unfall passiert. Da steht ein defektes Fahrzeug und der erste Fahrstreifen ist deshalb gesperrt. Wien, hier gibt's einen Stau auf der A23 Richtung Kagran zwischen Favoriten und dem Knoten Prater. Wir zählen auf eure Infos 0664 820 2000.
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14: Mit Corinna Schachner. In Wiener Neustadt dürfen E-Scooter in den Fußgängerzonen ab kommendem Montag nur noch nachts fahren und das auch nur im Schritttempo. Die neue Regelung gilt für private Scooter genauso wie für Sharing-Angebote.

0: Punkte. Wer sich nicht daran hält, riskiert eine Strafe von bis zu 726 Euro. Ein 24-Jähriger ist am Wochenende in Wien Favoriten bei einer Auseinandersetzung mit rund 20 Beteiligten schwer verletzt worden. Ein 30-Jähriger hat ihm mit einem Radkreuzschlüssel gegen den Kopf geschlagen. Das Opfer ist wegen eines Schädelbruchs operiert worden. Den Tatverdächtigen hat die Polizei festgenommen. Und die Stadt Wien hat heuer bereits 9 privaten Kindergartenträgern die Förderung entzogen. Betroffen sind mehrere Standorte mit rund 1200 Plätzen. Gründe waren unter anderem Verstöße bei Abrechnungen und finanzielle Unregelmäßigkeiten. Radio Arabella, neue Nachrichten wieder in einer halben Stunde.
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0: Ich muss es einfach sagen, wie es ist. Ein bisschen eine traurige Angelegenheit ist es schon. Die Ferien sind sehr bald vorbei. In Wien, Niederösterreich und dem Burgenland wird es nächste Woche wieder ernst. Die Schule geht los. Aber in 7 Tagen... Da lässt sich doch noch so einiges Gutes anstellen, oder? Mit leichter Torschusspanik steigt außerdem die Motivation, jetzt noch schnellstmöglich so viel wie möglich zu erleben. Also, was ist geplant für euch in den letzten Tagen in Freiheit?
1: In der letzten Ferienwoche machen wir einen Urlaub im Playmobilland.
2: Ganz viel Fußball spielen.
3: Ich werde wahrscheinlich jetzt nur ein wenig lernen. Für den Schulstart.
4: Wir sind heute mit dem Bus nach Linz gefahren, damit ich meinen Schulweg noch lerne. Und jetzt die letzten Tage werde ich einfach noch ein wenig lernen für die Schule.
0: Boah, also mit der Antwort hätte ich jetzt nicht gerechnet. Aber da ist so einiges los noch, ne? Sogar schon große Schulvorbereitungen gibt es schon. Ja, hoffentlich sind eure Eltern genauso fleißig mit dem Schultütepacken wie ihr mit dem Vorlernen für das nächste Schuljahr.

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13: Mit Conny Diebald. Heute ist es endlich gelungen, das abgestürzte Kleinflugzeug aus dem Attersee in Oberösterreich zu bergen und ans Ufer zu ziehen. Spezialtaucher hatten zuvor Bergeleinen in 163 Metern Tiefe am Flugzeug befestigt. Danach wurde das Wrack mit einer Winde nach oben gezogen. Das Kleinflugzeug ist vergangenen Mittwoch abgestürzt und im See versunken. Ein 24-jähriger Fluglehrer und seine 19-jährige Flugschülerin sind dabei ums Leben gekommen. Der Grund für den Absturz ist nach wie vor unklar. Der ehemalige Funktionär des Fußballclubs Altach, der Spielerinnen beim Umziehen und Duschen heimlich gefilmt und fotografiert haben soll, ist jetzt weltweit gesperrt für alle Tätigkeiten, die mit Fußball zu tun haben. Das Urteil der FIFA ist auch schon rechtskräftig. Der Schweizer ist deswegen auch Anfang des Jahres am Landesgericht Feldkirch verurteilt worden, zu 7 Monaten auf Bewährung und einer Geldstrafe von 1.200 Euro. Das Nein der Isländer zu neuen EU-Beitrittsverhandlungen sehen viele in der EU als Warnsignal. Für den deutschen Außenminister Wadefohl ist die Entscheidung ein klarer Auftrag, darüber nachzudenken, wie die EU wieder attraktiver werden kann. Paul Schmid von der Österreichischen Gesellschaft für Europapolitik glaubt, dass die EU besser hätte vermitteln müssen.
14: Es gibt genug kleine Staaten innerhalb der Europäischen Union, die auch nicht ihre Identität verloren haben, die auch nicht ihre Souveränität verloren haben und die froh sind, gemeinsam mit anderen in der europäischen Wertegemeinschaft Entscheidungen treffen zu können. Das hätte man den Isländern, glaube ich, besser erklären müssen. Aber das Nein war sehr getrieben von Landwirtschaft und vor allem Fischerei.
13: Die Bauern und Fischer befürchten, mit einem EU-Beitritt ihre Unabhängigkeit zu verlieren. Vor allem sie haben deshalb gegen die EU gestimmt. Trinkgeldvorgaben bei Kartenzahlung in der Gastronomie. Das ist etwa in Deutschland schon üblich. Die Lesegeräte zeigen dann an, ob man 7%, 10% oder 15% Trinkgeld geben möchte. Das setzt die Kunden unter Druck, kritisieren Verbraucherschützer jetzt. Bei uns in Österreich gibt es das derzeit vor allem bei Bestellterminals. Für den Gastroobmann in der Wirtschaftskammer Alois Reiner ist dabei wichtig, dass alles transparent abläuft. Also, dass man auf den ersten Blick sieht, dass man das Trinkgeld auch ablehnen kann, beziehungsweise, dass man selbst ganz einfach einen eigenen Betrag eingeben kann.

0: 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So schaut es aus am Himmel momentan bei 23 Grad in Vöcklabrück und 27 in Wien und Baden. Ungefähr so geht es auch in den nächsten Stunden noch weiter. Gegen Abend können in Oberösterreich und auch Niederösterreich noch ein paar Regenwolken durchziehen und Gewitter sind zwar selten, aber auch möglich. Morgen nochmal schön sonnig, in Wien und Umgebung wird es aber recht windig bei 27 bis 28 Grad.
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0: Es ist kurz nach 16 Uhr und da schon mal nach Wien. Da gibt es nämlich einen kleinen Stau auf der A23 Richtung Kagran. Zwischen Favoriten und dem Knoten Prater, da dauert es ungefähr 20 Minuten länger. Ansonsten alles gut. Wir zählen auf eure Infos 0664 820 2000.
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0: Nachmittag die zweite. Die erste Hälfte könnt ihr abhaken und die zweite bringen wir gemeinsam auch noch easy rum. Elisa Kahner hier mit im Gepäck. Lässige Hits aus den zwei besten Jahrzehnten aller Zeiten, 80er und 90er. Und das hier ist Marquet mit One to Make Her Happy.

Oh, das Herz springt euch fast aus dem Körper. Alles kribbelt. Und manchmal kriegt man kein Wort mehr raus. Heiß über Kopf verliebt sein. Genau darum geht's in dem nächsten Song hier von Fleetwood Mac. Ein 80er für euch auf Radio Arabella.

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12: Es ist kurz vor 16:30 am Nachmittag und da schauen wir zuerst nach Wien. A23 Richtung Kagran zwischen Favoriten und dem Knotenprater, da gibt es 20 Minuten Stau. 10 Minuten länger dauert es auf der A4 Richtung Wien stadteinwärts zwischen der Wien-Niederösterreich-Grenze und dem Knotenprater. Ansonsten derweil noch alles ruhig. Wir zählen auf eure Infos 0664 820 2000.
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14: Mit Corinna Schachner. Die Energiepreise bleiben Preistreiber in Österreich. Vor allem Treibstoffe sind deutlich teurer geworden. Diesel hat im Juli fast 20% mehr als noch vor einem Jahr gekostet, Benzin rund 15%. Auch Heizöl und Pellets haben kräftig zugelegt. Billiger ist nur Strom. ChatGPT, Reddit und die bei Jungen beliebte Spieleplattform Roblox müssen sich in der EU auf strengere Regeln einstellen. Die Online-Dienstriesen müssen unter anderem beim Kinder- und Jugendschutz und bei illegalen Inhalten strengere Vorgaben erfüllen. Und die schwierige Bergung des abgestürzten Propellerflugzeugs aus dem Attersee ist heute gelungen. Taucher haben dafür Hebeleinen am Wrack befestigt. Bei dem Absturz sind ein 19-jähriger Flugschüler und sein 24-jähriger Lehrer ums Leben gekommen. Radio Arabella, neue Nachrichten wieder in einer halben Stunde.
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16: Mit Conny Diebald. Der Arbeitsmarkt in Österreich ist im Wandel. Das hat einerseits mit der immer mehr aufkommenden künstlichen Intelligenz zu tun, vor allem aber auch damit, wie sich die Bevölkerung entwickelt. Wir werden immer älter, gleichzeitig kommen aber nicht genug Junge nach, bestätigt heute WIFO-Arbeitsökonom Helmut Maringer.
17: Wir haben und wir werden in Zukunft noch stärker haben den Schwerpunkt der Arbeitskräfte im höheren Erwerbsalter. Die demografische Spitze verlagert sich jetzt schon ins Pensionsalter.
16: Es müsse daher gelingen, ältere Menschen länger in Jobs zu halten. Arbeitsministerin Corinna Schumann bringt da heute einmal mehr Anreize für Firmen ins Spiel, die ältere Menschen beschäftigen. Nach dem Raub eines millionenschweren Diamantenkolliers im Wiener Museum für angewandte Kunst ist jetzt auch ein externer Sicherheitsexperte beauftragt worden. Es geht vor allem um die Frage, wie das Panzerglas der Vitrine eingeschlagen werden konnte und wo es möglicherweise Lücken im Sicherheitskonzept gegeben hat. Nach den beiden Tätern wird nach wie vor gefahndet. Ob es schon eine Spur gibt, will die Polizei nicht verraten. Heute ist es endlich gelungen, das abgestürzte Kleinflugzeug aus dem Attersee in Oberösterreich zu bergen und ans Ufer zu ziehen. Spezialtaucher hatten zuvor Bergeleinen in 163 Metern Tiefe am Flugzeug befestigt. Danach wurde das Wrack mit einer Winde nach oben gezogen. Das Kleinflugzeug ist vergangenen Mittwoch abgestürzt und im See versunken. Ein 24-jähriger Fluglehrer und seine 19-jährige Flugschülerin sind dabei ums Leben gekommen. Der Grund für den Absturz ist nach wie vor unklar. Ein obdachloser Mann hat in der norditalienischen Stadt Belluno tausende Euro an Passanten verteilt. Die Polizei hat mehr als 4.000 Euro sichergestellt. Woher der Obdachlose das Geld hat, konnte er bisher nicht erklären. Der Mann aus dem Irak lebt seit einigen Monaten in Belluno und schläft in einem Zelt. Hilfe hat er wiederholt abgelehnt.
18: Sonne und Wolken im Mix in Österreich bei aktuell 25 Grad in Linz, 26 in St. Pölten und 27 in Wien. Ungefähr so geht es auch in den nächsten Stunden noch weiter. Gegen Abend können in Oberösterreich und Niederösterreich noch ein paar Regenwolken durchziehen und auch Gewitter sind möglich. Morgen nochmal ein richtig schön sonniger Tag, ab und zu ziehen ein paar Wolken durch. In Wien und Umgebung wird es aber recht windig bei 27 bis 28 Grad.
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2: Kurz nach 17 Uhr und da spielt sich gerade alles in Wien ab. A23 Richtung Kagran zwischen Favoriten und dem Knotenprater. Da gibt's Stau und er braucht ca. 20 Minuten länger. Auch länger dauert's, ca. 10 Minuten mehr A4 in Richtung Wien stadteinwärts zwischen der Wien-Niederösterreich-Grenze und dem Knotenprater. Ansonsten ist aber alles gut auf den Straßen. Wir zählen auf eure Infos. 0664 820 2000.
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2: Hallo an alle Spätdienstler und Langarbeitenden da draußen. Elisa Kahner hier. Ich würde sagen, wir halten gemeinsam da die Bude am Laufen. Einer muss es ja machen. Kein Problem, dafür gibt es jetzt echt extra coole Musik für euch. Das ist Genesis mit einem extra Energie-Push aus den 90ern. Schönen Nachmittag.

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Ja, stell dir vor, deine Augen ziehen die Menschen so sehr in den Bann, dass über 30 Jahre nach deinem Tod noch immer darüber gesungen wird. Bette Davis Eyes, ein 80er auf Radio Arabella.

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10: Kurz vor 17.30 Uhr haben wir es und da schauen wir zuerst nach Oberösterreich. A7 Richtung Linz zwischen Muldenstraße, Bindermiche und Franzosenhausweg. Da gibt es schleppenden Verkehr, hier ein paar Minuten mehr einplanen. Außerdem 20 Minuten länger in Wien dauert es auf der A23 Richtung Kagran zwischen Favoriten und dem Knoten Prater. Und circa 10 Minuten verliert ihr auf der A4 Richtung Wien stadteinwärts zwischen der Wien-Niederösterreich-Grenze und auch dem Knoten Prater. Ansonsten geht es im Moment ganz gut voran. Wir zählen auf eure Infos 0664 820 2000.
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12: Mit Corinna Schachner. Die Energiepreise bleiben Preistreiber in Österreich. Vor allem Treibstoffe sind deutlich teurer geworden. Diesel hat im Juli fast 20% mehr als noch vor einem Jahr gekostet, Benzin rund 15%. Auch Heizöl und Pellets haben kräftig zugelegt. Billiger ist nur Strom. ChatGPT, Reddit und die bei Jungen beliebte Spieleplattform Roblox müssen sich in der EU auf strengere Regeln einstellen. Die Online-Dienstriesen müssen unter anderem beim Kinder- und Jugendschutz und bei illegalen Inhalten strengere Vorgaben erfüllen. Und die schwierige Bergung des abgestürzten Propellerflugzeugs aus dem Attersee ist heute gelungen. Taucher haben dafür Hebeleinen am Wrack befestigt. Bei dem Absturz sind ein 19-jähriger Flugschüler und sein 24-jähriger Lehrer ums Leben gekommen. Radio Arabella, neue Nachrichten wieder in einer halben Stunde.
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0: letzte Woche hat mein sonst so strenger Kollege Bernhard Griewitz großzügigst zweite Chancen verteilt. Und ja, ganz viele von euch waren damit erfolgreich. Aber ab jetzt geht's wieder streng nach Vorschrift zu. Nur mehr neue Kandidaten. Heute gibt's auch wieder eine neue. Die Birgit, die ist auch, habe ich das Gefühl, ein bisschen angespannt oder aufgeregt. Aber kein Wunder, der Bernhard, der hat halt jetzt wieder sein Pokerface aufgesetzt.
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3: Birgit aus Breitenau in Niederösterreich, wie würdest du dich in drei Worten beschreiben?
4: Klar, witzig. Das dritte Wort. Keine Ahnung. Nett.
3: Ja, das sind drei gute Wörter. Was sagst du zu wissbegierig? Also magst du gern Quizzes oder so?
4: Auch, ja. Rätsel, solche Sachen, ja.
3: Dann ist ja perfekt, dass wir jetzt hier stehen. Wie es der Zufall will, nur falsch ist richtig. 30 Sekunden lang jede Frage falsch beantworten. Ab jetzt. Aus welchem Getreide werden Reiswaffeln gemacht?
4: Gerste.
3: Wie geht der Spruch, wer suchet, der?
4: Lachet.
3: Wie viele Seiten hat ein Quadrat?
4: 3.
3: Wie geht der Spruch, wenn die keinen Almdudler haben?
4: Geh wieder fort.
3: Eine Kinderserie heißt Tom und?
4: Laus.
3: Ein Schinken-Käse-Toast ist ein Toast mit Schinken und?
4: Salami.
3: Geschafft, alles falsch.
4: Yay!
3: Sogar mit Applaus, Abschluss, Fazit, wie geht's dir, wie war's?
4: Lustig, spaßig, ja, schön.

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10: Mit Conny Diebald. Der österreichische Arbeitsmarkt steht vor einigen Herausforderungen. Eine der größten ist es, dass wir immer älter werden, gleichzeitig aber nicht genug junge nachkommen. Umso wichtiger wird es in Zukunft sein, ältere Menschen länger im Job zu halten, sagt heute Arbeitsministerin Corinna Schumann. Sie bringt da abermals ein Bonus-Malus-System für Firmen ins Spiel.
11: Die Zahlen der über 60-jährig Beschäftigten, die machen uns wirklich große Sorgen. Und ich glaube, es wäre klug, jene Unternehmen, die bereit sind, Ältere zu beschäftigen, auch zu unterstützen und jene, die sehr geringen Anteil haben von Älteren, auch in die Pflicht zu nehmen. Das ist koalitionär nicht vereinbart, aber ich glaube, wir werden daran nicht vorbeikommen.
10: Das könnte unter anderem auch gegen den ohnehin immer größer werdenden Fachkräftemangel helfen, so Arbeitsmarktexperten. Jener steirische Bergführer, der in einem Video zu sehen ist, wie er nach einem Streit am Großglockner handgreiflich wird, legt jetzt von sich aus seine Bergführerlizenz zurück. Das Video vom Streit ist die letzten Tage viral gegangen. Auch der Disziplinarausschuss des steirischen Bergsportführerverbands hat sich mit dem Fall beschäftigt. Der Mann hat nun selbst die Konsequenzen gezogen. Das Land Steiermark muss die Lizenzrückgabe formal noch bestätigen. Heute beraten die EU-Verteidigungsminister, morgen dann die EU-Außenminister. Bei beiden Treffen geht es um die Ukraine und wie weitere Hilfen für das Land ausschauen können. Thema ist aber auch die generelle Verteidigungsfähigkeit der EU. Beschlüsse in puncto Ukraine soll es dann im Oktober bei einem Gipfel der Staats- und Regierungschefs geben. Fußball-Superstar Lionel Messi beendet seine Karriere im Nationalteam. Auf Instagram hat der 39-Jährige seinen Rücktritt aus dem argentinischen Nationalteam bekannt gegeben. Die Entscheidung habe ihm in der Seele wehgetan und tue immer noch weh, aber jetzt ist der richtige Zeitpunkt gekommen, schreibt Messi. Er hat 207 Mal im Nationalteam gespielt und 125 Tore für Argentinien geschossen.
12: Sonnig mit ein paar Wolken zwischendurch, so steht es momentan um das Wetter bei uns. Dazu 22 Grad in Rohrbach und 27 in Horn und Wien. In den nächsten Stunden kommen ein paar mehr Wolken dazu und da kann es auch mal kurz nass werden gegen Abend. Auch das ein oder andere Gewitter kann mit dabei sein. Auch über Nacht ist das noch so. In Wien bleibt es aber eher trocken mit Tiefstwerten zwischen 9 und 18 Grad. Morgen gibt es nochmal ganz viel Sonnenschein mit Wind, vor allem in Wien und Umgebung, bei um die 27 bis 28 Grad.
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12: Kurz nach 18 Uhr, da schauen wir nach Wien. A23 Richtung Kagran. Zwischen Favoriten und Knotenbrater gibt es Stau und er braucht 20 Minuten länger. Stau auch auf der A4 in Richtung Wien. Hier nicht ganz so schlimm. 10 Minuten mehr sind es zwischen der Wien-Niederösterreich-Grenze und dem Knotenbrater. Ansonsten alles gut. Wir zählen auf eure Infos. 0664 820 2000.
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12: An manchen Tagen, da freut ihr euch schon kurz nach dem Aufstehen auf den Feierabend.

Abend. Jetzt ist es soweit. Ja, also zumindest für die meisten von euch. Der Rest, der vielleicht auch noch arbeiten muss, so wie ich, der kriegt jetzt nochmal einen musikalischen Motivationsschub von The One and Only Roxette und diesem richtig coolen 90er her. Hello.

0: Chill Out.
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2: Es war 1988 und ein Song auf dem Debütalbum von Tracy Chapman. Und ihr alle kennt diesen Genie.

Ja, ja, ja. Herrlich schön. Fast Car ist das. Und gerade, ja, weil ihr ihn schon so gut kennt, gibt's denn jetzt mal in einer ganz anderen Version für euch. Noch entspannter, mit einem, ja, ich würde sagen, kleinen moderneren Touch. Euer kleiner Pausenmoment für den Feierabend.

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5: Punkt 18:30 Uhr. Wir schauen zuerst nach Niederösterreich. A1 Richtung Linz zwischen Öd und Haag im Baustellenbereich. Da steht ein defektes Fahrzeug. Der erste Fahrstreifen ist deshalb gesperrt. Bitte aufpassen. Und dann schauen wir noch nach Wien. Hier dauert es 20 Minuten länger auf der A23 Richtung Kagran zwischen dem Lahrbergtunnel und dem Knotenprater. Ansonsten kommt ihr noch ganz gut voran. Wir zählen auf eure Infos. 0664 820 2000.
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6: Mit Corinna Schachner. Ein 24-Jähriger ist am Wochenende in Wien Favoriten bei einer Auseinandersetzung mit rund 20 Beteiligten schwer verletzt worden. Ein 30-Jähriger hat ihm mit einem Radkreuzschlüssel gegen den Kopf geschlagen. Das Opfer ist wegen eines Schädelbruchs operiert worden. Den Tatverdächtigen hat die Polizei festgenommen. Ein außergewöhnlich großes Wespennest hat die Feuerwehr Maria Zell in einem Schlafzimmer in Halltal entfernen müssen. Das Nest hat sich zwischen Fenster und Vorhang gebildet. Die Besitzerin war längere Zeit nicht an ihrem Zweitwohnsitz und hatte ein Fenster gekippt gelassen. So sind die Wespen hereingekommen. Und die U3 fährt wieder auf der gesamten Strecke zwischen Otterkring und Simmering. Nach rund 6 Wochen Bauarbeiten sind die neuen Weichen zwischen Westbahnhof und Jonstraße eingebaut. Neue Baustellen warten aber schon. Im Herbst wird beispielsweise die U6-Station Neue Donau saniert. Radio Arabella, neue Nachrichten wieder in einer halben Stunde.
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0: Radio Arabella am Abend. Österreich ist ein Land voller Weltmeistertitel, vor allem welche, die mit Wintersport zu tun haben. Und ab heute gibt es einen mehr.
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0: Daniel Hochstrasser aus Garsten hat sich den Weltmeistertitel im Fahrrad-Einzelzeitfahren der Amateurmeisterschaft geholt. Und dafür ist er nach Hokkaido, Japan geflogen. Du bist auch noch dort, Daniel. Sag mal, wie fühlt es sich denn an, zum zweiten Mal Weltmeister zu sein?
3: Ja, ich habe mir vor dem Rennen natürlich schon Gedanken gemacht, wie würde das sein, wenn man wieder Weltmeister wird und ob es nur mal so schön ist wie beim ersten Mal. Und ehrlicherweise ist es sogar nur um eine Spur schöner wie beim ersten Mal. Es ist einfach ein gutes Gefühl, das wieder geschafft zu haben.
0: Gratuliere, großartig. Ja, ich bewundere ehrlich gesagt deinen Mut sehr. Du bist dann nämlich mit bis zu 50 km/h unterwegs und das ist schon ziemlich schnell.
3: Ja, es war, um genau zu sein, waren es 50,8 km/h für die knapp 16 Kilometer. Das macht ja genau den Reiz am Einzelzeitfahren aus. Einfach diese hohe Geschwindigkeit am Fahrrad, das ist schon echt ein cooles Gefühl, wenn man weiß, okay, man

0: hat diese Geschwindigkeit jetzt durch seine eigene Muskelkraft produziert.
1: Na gut, meine Muskeln könnten sowas zwar sicher nicht produzieren, aber okay. Wie sammelst du deine Kilometer im Training? Fährst du auch mit dem Rad in die Arbeit und wieder zurück?
0: Ja, ich fahre jeden Tag mit dem Fahrrad in die Arbeit. Das sind 10 Kilometer in eine Richtung, das geht gut. Aber da gehe ich es eher gemütlich an in der Früh.
1: Okay, also sogar ein Radweltmeister fährt so wie wir alle ganz locker und entspannt in die Arbeit. Und für uns heißt das, es gibt noch Hoffnung, vielleicht schlummert ja auch in euch der ein oder andere Fahrradweltmeister.

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7: Im Studio Conny Diebald. Die Regierung hat heute die Spritpreisbremse bis Ende September verlängert. Die Mineralölsteuer wird weiterhin um 1,9 Cent pro Liter gesenkt und die Tankstellen müssen sinkende Großhandelspreise schnell an die Autofahrer weitergeben. In die Gewinnspanne der Ölkonzerne wird nicht eingegriffen. Das hatten zuletzt unter anderem der ÖGB und die Autofahrerclubs gefordert. Sie kritisieren heute, dass die Senkung der Mineralölsteuer nicht ausreicht, um die Autofahrer zu entlasten. Die Bundeswettbewerbsbehörde ermittelt gegen den Essenslieferdienst Foodora. Es geht um den Verdacht, dass Foodora seine marktbeherrschende Stellung missbraucht. Die Bundeswettbewerbsbehörde kritisiert vor allem die Exklusivverträge, durch die Restaurants für bessere Konditionen auf konkurrierenden Plattformen pausieren müssen, sowie Vertragsklauseln, die es Lokalen erschweren, Speisen auf eigenen Online-Kanälen günstiger anzubieten. Der asiatische Online-Modehändler Shein geht morgen an die Börse, will damit umgerechnet 1,5 Milliarden Euro einnehmen. Aktuell wird Shein mit 22,6 Milliarden Euro bewertet. Das ist deutlich weniger als noch vor 4 Jahren. Damals wurde der Wert des Billig-Modehändlers noch mit fast 86 Millionen angegeben.
8: Die Sonne, die steht jetzt schon ziemlich tief bei aktuell 23 Grad in Vöcklabrück, 28 in Misselbach und 27 in Wien. Die Wolken, die werden jetzt mehr und abends kann es auch mal kurz nass werden. Auch das ein oder andere Gewitter kann da mit dabei sein und das auch über Nacht noch. Tendenziell bleibt Wien am längsten trocken mit Tiefstwerten zwischen 9 und 18 Grad. Morgen hat die Sonne nochmal Vorrang. Es ist wieder windig, vor allem in Wien und Umgebung bei um die 27, 28 Grad.
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8: Es ist kurz nach 19 Uhr und da schauen wir nochmal nach Wien. A23 Richtung Kagran, Stau zwischen dem Labergtunnel und dem Knoten Prater. Hier müsst ihr bitte bis zu 20 Minuten mehr einplanen. Wir zählen auf eure Infos 0664 820 2000.
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8: Ich sag's jetzt ganz geradeaus, in einer Stunde ist es finster. Ja. Und jedes Jahr ist es dasselbe. Das kann ja nicht sein, jetzt wird's schon finster, so schnell vorbei. Ja, der Sommer ist jetzt wirklich im Homestretch. Aber zumindest wettertechnisch lässt sich der Herbst noch Zeit. Also macht's was draus. Amy Grant ist jetzt auch mit dabei, mit einem richtig lässigen 90er.

Für immer wird das für mich persönlich der Venus Divine Gillette Rasiersong sein. Ich darf es fast nicht laut sagen, aber da habe ich ihn damals als Kind zum allerersten Mal gehört. Für euch ist es einfach nur der eine super coole Song von Bananarama. Venus, ein 80er auf Radio Arabella.

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6: Es ist 19.30 Uhr und ihr seid fast alle schon zu Hause, denn auf den Straßen ist nicht mehr wirklich was los. Ihr kommt gut voran. Wir zählen auf eure Infos 0664 820 2000.
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2: Es wird oft gesagt, aber bei ihr trifft es wirklich zu. Sie hat einfach wirklich eine engelsgleiche Stimme. Und ich weiß nicht, ob irgendjemand sonst auf diesem Planeten so dermaßen hoch singen kann wie sie. Live klingt das Ganze sogar noch besser. Mariah Carey, Unplugged mit I'll Be There.
3: This next song was made popular by the incredible Jackson 5. And it's always been one of my favorite songs, and we hope it's yours. It's called I'll Be There.

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5: Im Studio Conny Diebald. Österreichs Polizei testet ab morgen ein neues Dienstzeitmodell, das für die Beamten einheitlicher und fairer sein soll. Getestet wird in den Bezirken Bregenz, Wien-Brigittenau, Gänserndorf, Leibnitz und Linz. Im Regeldienst sollen künftig keine Überstunden mehr anfallen. Wer gerne mehr Überstunden machen möchte, kann sich selbst dafür eintragen und verdient dann auch

0: entsprechend mehr. Außerdem wird die Nacht- und Wochenendzulage verdoppelt. Mit dem neuen Modell soll es auch mehr Polizeipräsenz zu bestimmten Zeiten geben, etwa am Freitag oder Samstagabend. Ab kommenden April soll das Modell in ganz Österreich greifen. Heute endet das Begutachtungsverfahren für die von der Regierung geplante Bundesstaatsanwaltschaft. Bis Mittag wurden 830 Stellungnahmen abgegeben und da hagelt es Kritik. Vor allem, dass die Politik weiterhin Einfluss auf die Justiz haben kann. Der Nationalrat soll in Zukunft ja die Bundesstaatsanwaltschaft absegnen oder ablehnen können. Die Grünen fordern schon, dass die Regierung ihren Gesetzesentwurf komplett neu ausarbeiten muss. Fußball-Superstar Lionel Messi beendet seine Karriere im Nationalteam. Auf Instagram hat der 39-Jährige seinen Rücktritt aus dem argentinischen Nationalteam bekannt gegeben. Die Entscheidung habe ihm in der Seele wehgetan und tue immer noch weh, aber jetzt ist der richtige Zeitpunkt gekommen, schreibt Messi. Er hat 207 Mal im Nationalteam gespielt und 125 Tore für Argentinien geschossen.
1: Die Wolken werden mehr im Laufe des Abends und auch noch über Nacht. In der ersten Nachthälfte ist dann auch etwas Regen mit dabei, insbesondere im Mostviertel und im Industrieviertel in Niederösterreich. Da kann es auch gewittern. Die Tiefstwerte über Nacht 9 bis 18 Grad. Morgen ist der Spuk aber dann schon wieder vorüber. Sonnenschein den ganzen Tag über, der überwiegt auch. Wolken sind dazwischen aber mit dabei, die bleiben harmlos. Dafür ist es teilweise recht windig, mit Höchstwerten zwischen 27 und 28 Grad.
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5: Im Studio Conny Diebald. Österreichs Polizei testet ab morgen ein neues Dienstzeitmodell, das für die Beamten einheitlicher und fairer sein soll. Getestet wird in den Bezirken Bregenz, Wien-Brigittenau, Gensandorf, Leibnitz und Linz. Im Regeldienst sollen künftig keine Überstunden mehr anfallen. Wer gerne mehr Überstunden machen möchte, kann sich selbst dafür eintragen und verdient dann auch entsprechend mehr. Außerdem wird die Nacht- und Wochenendzulage verdoppelt. Mit dem neuen Modell soll es auch mehr Polizeipräsenz zu bestimmten Zeiten geben, etwa am Freitag oder Samstag. Abend. Ab kommenden April soll das Modell in ganz Österreich greifen. Heute endet das Begutachtungsverfahren für die von der Regierung geplante Bundesstaatsanwaltschaft. Bis Mittag wurden 830 Stellungnahmen abgegeben und da hagelt es Kritik. Vor allem, dass die Politik weiterhin Einfluss auf die Justiz haben kann. Der Nationalrat soll in Zukunft ja die Bundesstaatsanwaltschaft absegnen oder ablehnen können. Die Grünen fordern schon, dass die Regierung ihren Gesetzesentwurf komplett neu ausarbeiten muss. Fußball-Superstar Lionel Messi.

0: Sie beendet seine Karriere im Nationalteam. Auf Instagram hat der 39-Jährige seinen Rücktritt aus dem argentinischen Nationalteam bekannt gegeben. Die Entscheidung habe ihm in der Seele wehgetan und tue immer noch weh, aber jetzt ist der richtige Zeitpunkt gekommen, schreibt Messi. Er hat 207 Mal im Nationalteam gespielt und 125 Tore für Argentinien geschossen.
1: Die Wolken werden mehr im Laufe des Abends und auch noch über Nacht. In der ersten Nachthälfte ist dann auch etwas Regen mit dabei, insbesondere im Mostviertel und im Industrieviertel in Niederösterreich. Da kann es auch gewittern. Die Tiefstwerte über Nacht 9 bis 18 Grad. Morgen ist der Spuk aber dann schon wieder vorüber. Sonnenschein den ganzen Tag über, der überwiegt auch. Wolken sind dazwischen aber mit dabei, die bleiben harmlos. Dafür ist es teilweise recht windig, mit Höchstwerten zwischen 27 und 28 Grad.
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5: Die Wolken werden mehr im Laufe des Abends und auch noch über Nacht. In der ersten Nachthälfte ist dann auch etwas Regen mit dabei, insbesondere im Mostviertel und im Industrieviertel in Niederösterreich. Da kann es auch gewittern. Die Tiefstwerte über Nacht 9 bis 18 Grad. Morgen ist der Spuk aber dann schon wieder vorüber. Sonnenschein den ganzen Tag über, der überwiegt auch. Wolken sind dazwischen aber mit dabei, die bleiben harmlos. Dafür ist es teilweise recht windig, mit Höchstwerten zwischen 27 und 28 Grad.
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